bin Hendrik Daum. Es ist ein Schock für viele Gläubige. Papst Leo ist an Lungenkrebs erkrankt. Das teilten seine Ärzte am späten Abend im Gemelli-Krankenhaus in Rom mit. Zuvor war der 71-jährige Papst rund 1,5 Stunden lang operiert worden. Dabei wurde ihm ein bösartiger Tumor und ein Teil des rechten Lungenflügels entfernt. Der Eingriff sei erfolgreich und ohne Komplikationen verlaufen, so die Ärzte. Ob sich der Krebs allerdings weiter ausgebreitet hat, ist noch unklar. Die Prognose sei aber gut, heißt es, da der Tumor im Frühstadium entdeckt wurde. Papst Leo soll sich jetzt etwa eine Woche im Krankenhaus erholen. Offen blieb, wie es mit seiner Therapie jetzt weitergeht. Die Bundesregierung hat sich auf einen Kompromiss bei der Einführung einer Zuckersteuer auf Getränke geeinigt. Im Kern geht es um Getränke, die mindestens 5 Gramm Zucker pro 100 Milliliter enthalten. Das wäre zum Beispiel bei Saftschorlen oder vielen Eistees der Fall. Ab Juli nächstes Jahr soll darauf ein Steuersatz von 26 Cent pro Liter erhoben werden. Ab 8 Gramm Zucker soll der Satz auf 32 Cent steigen. Für kleinere Hersteller soll die Steuer offenbar nicht gelten. Nach einem erneuten Blitzgegentor nach nur 71 Sekunden und einem Platzverweis für Michael Olise hat der FC Bayern einen fest eingeplanten Sieg in der Champions League verpasst. Beim 3:3 Unentschieden bei Viking Stavanger drehten die Münchner zwar nach einem 0:2 Rückstand zunächst das Spiel, kassierten aber nach der gelb-roten Karte für Olise in Unterzahl noch den Ausgleichstreffer in der 90. Minute. Leipzig gewann sein Heimspiel gegen Eindhoven mit 1:0.

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0: Ihr haltet mich manchmal davon ab, endlich in die Dusche zu gehen, genau. Weil ich dann tanze im Badezimmer.
1: Mir geht's genau.
0: Beim Essen auf einmal, ach ja, oh, fast übergekocht, egal, ich muss jetzt tanzen. Also einfach nur toll.
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1: Gleich geht's los.
2: Diesmal geht es in die Musikstadt Leipzig. Bach, Mendelssohn, Bartholdy und Wagner sind große Namen, denen wir folgen werden. Die Leipziger Notenspur ist unser Weg durch die Messestadt. Ich freue mich besonders auf einen tollen Abend im Varieté und vor allem auf diese Gäste in der Radioreise.
3: Mein Name ist Thorsten Plate. Ich begrüße Sie auf den Spuren der Musikgeschichte in Leipzig. Ich möchte Sie mitnehmen.
4: Hallo, herzlich willkommen hier bei uns am Krassi-Museum für Musikinstrumente der Universität Leipzig. Mein Name ist Stefan Hinsche, ich bin der Museumsdirektor.
5: Mein Name ist Kerstin Wiese, ich leite das Bach-Museum in Leipzig.
6: Mein Name ist Peter Matzke, ich bin Geschäftsführer des Kristallpalast Varieté Leipzig.
7: Ich bin der Gerd Vogt, ein Leipziger Urgestein der Artistik und ich begrüße euch ganz herzlich hier.
8: Hier ist der Eisenbahner Steffen Katte, heute standesgemäß vom Bayerischen Bahnhof in Leipzig.
2: Den Bayerischen Bahnhof stellt uns Eisenbahner Steffen Katte vor, denn mein Leipzig lobt mir. Viel Spaß diesmal in der schönen Musikstadt Leipzig.

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1: Ich bin Hendrik Daum. Papst Leo hat Lungenkrebs. Das teilten seine Ärzte am späten Abend mit, nach einer Operation des 71-Jährigen. Bei dem Eingriff wurde Leo der untere Lappen der rechten Lunge entfernt. Nach einer Gewebeuntersuchung stand dann fest, es ist Krebs. Aus Rom, Claudia Wächter.
2: Eine Schreckensnachricht für viele Gläubige. Leo selbst, sagen seine Ärzte hier, habe damit gerechnet, dass es Krebs ist. Seine Prognose sei aber gut, da der Tumor im Frühstadium entdeckt wurde. Etwa anderthalb Stunden wurde der Papst hier operiert. Alles lief wie geplant und einige Zeit später fragte er schon nach seinem Abendbrot. Erst am Wochenende hatte Leo, der sich immer fit hält, völlig überraschend erklärt, er habe einen Lungenknoten.
1: Die Bundesregierung hat sich auf einen Kompromiss bei der Einführung einer Zuckersteuer auf Getränke geeinigt. Im Kern geht es um Getränke, die mindestens 5 Gramm Zucker pro 100 Milliliter enthalten. Das wäre zum Beispiel bei Saftschorlen oder vielen Eistees der Fall. Ab Juli nächstes Jahr soll ab 5 Gramm Zucker ein Steuersatz von 26 Cent pro Liter erhoben werden. Ab 8 Gramm Zucker soll dieser Satz auf 32 Cent steigen. Für kleinere Hersteller soll die Zuckersteuer offenbar nicht gelten. Nach einem erneuten Blitzgegentor nach nur 71 Sekunden hat der FC Bayern einen fest eingeplanten Sieg in der Champions League verpasst. Beim 3:3 Unentschieden bei Viking Stavanger drehten die Münchner zwar nach einem 0:2 Rückstand zunächst das Spiel, kassierten aber schließlich in der 90. Minute noch den Ausgleichstreffer. Leipzig gewann dagegen sein Heimspiel gegen Eindhoven mit 1:0.
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5: Das ist die Radioreise, die Sie zu neuen Horizonten bringt und damit Reiselust wecken soll. Im Studio Alexander Tauscher. Herzlich willkommen hier bei uns in dieser Show. Wir sind heute sprichwörtlich in der Mitte Deutschlands, in der größten Stadt von Mitte Deutschland, eine Messestadt und auch eine Musikstadt. Willkommen in Leipzig. Kaum eine andere deutsche Stadt, die kann auf so eine große und lebendige Musiktradition verweisen wie diese Stadt hier in Sachsen. Johann Sebastian Bach, er wirkte fast 30 Jahre lang als Thomaskantor. Hier in Leipzig schrieb Robert Schumann seine Frühlingssinfonie. Richard Wagner wurde in Leipzig geboren und Felix Mendelssohn-Bartholdy stand an der Spitze des Gewandhausorchesters. Viele weitere Namen könnte man nennen, von Clara Wieck bis Albert Lortzing, aber eben auch viel später bis hin zu den Prinzen. Die Musikstadt Leipzig steht heute im Mittelpunkt und wir laufen zunächst mit Thorsten Plate auf der Leipziger Notenspur. Der 5 Kilometer lange Rundweg verbindet 23 Wohn- und Arbeitsorte berühmter Komponisten. Also los geht's auf der Notenspur.
6: Herzlich willkommen in Leipzig. Wir starten hier auf der Leipziger Notenspur und ich habe für den Beginn dieses Rundgangs durch die Stadt Leipzig auf der Musikgeschichte eine Station ausgesucht, die meine Lieblingsstation ist. Die Idee bei der Klangdusche ist, wie hat sich der Sound dieser Stadt im Verlauf der Zeit verändert? Also die Idee ist, wie hat sich Leipzig angehört, als Johann Sebastian Bach mit seiner Familie in Leipzig gelebt hat? Und das würde ich gerne mal anspielen.
5: Also wir drehen die Uhr zurück. Hunderte Jahre.
6: Die angespielte Musik heißt jetzt beispielsweise Probe im Festsaal des Alten Rathauses. Jetzt kommt gerade Vorwerk auf den Leipziger Marktplatz. Zur Zeit von Johann Sebastian Bach war Leipzig schon eine sehr wichtige deutsche und europäische Messestadt. Handelsdrehscheibe. Dann natürlich die Kirchenglocken, ganz wichtig damals für die Menschen, weil die hatten weder Armbanduhr noch Handy oder Smartphone. Das heißt, die Kirchenglocken 6 Uhr morgens, 12 Uhr mittags, 18 Uhr strukturierten den Tag für die Menschen. Kutschen, Fuhrwerke waren die Transportmittel. Das war der Sound von Leipzig im 18. Jahrhundert, die Bachzeit. Jetzt mache ich den Sprung in das ausgehende 19. Jahrhundert. Der 15-jährige Edvard Grieg ist gerade in Leipzig eingetroffen und der Sound der Stadt Leipzig hat sich verändert.
5: Ist schon mehr Verkehr.
6: Ja, es ist mehr Verkehr, ganz genau. Und jetzt kommt gleich der Sprung in die Moderne.
5: Das die erste Straßenbahn?
6: Die erste Straßenbahn, ganz genau. Oh, wow. Also 72, der erste schienengebundene öffentliche Personalverkehr in Leipzig. Das war damals die Leipziger Pferdestraßenbahn, also Straßenbahn gezogen von 2 PS. Und ab 1896 sind die Straßenbahnen dann elektrisch gefahren. Damit war Leipzig die 4. Stadt in Deutschland, die ein elektrisch betriebenes Straßenbahnnetz hatte.
5: was ja heute noch in Betrieb ist hier in Leipzig.
6: Ja, natürlich, ganz wichtig. Leipzig hat das zweitgrößte Straßennetz Deutschlands, wird nur getoppt vom Ostteil Berlins. Die Leipziger Verkehrsbetriebe rollen über 300 Kilometer Gleisanlagen.
5: In unserem Rundgang kommen wir natürlich auch zur Kaffeekultur Leipzig, Musik, aber auch eben Kaffeestadt, Thorsten.
6: Messestadt Leipzig heißt natürlich auch, dass man den Messebesuchern, die dann irgendwann aus allen Ecken Europas kamen, auch zeigen wollte, dass man immer auf der Höhe der Zeit ist. Das heißt, 18. Jahrhundert, Ende des 17. Jahrhunderts, die neuen exotischen Getränke in Anführungsstrichen kommen nach Europa, auch nach Leipzig auf die Messe. Tee, Kaffee und Schokolade. Es entsteht eine neue Kultur, Kaffeehauskultur, das heißt ein öffentliches Wohnzimmer. Künstler, die sich dort treffen, Literaten, Dichter, Poeten, die im Kaffeehaus arbeiten. Zeitungen, Zeitschriften aus halb Europa wurden öffentlich ausgelegt während der Messen. Es entwickelt sich die Stammtischkultur. Einmal die Kaffeekränzchen, eher weiblich geprägt, die Stammtische eher männlich geprägt. Da fand sich dann eine ziemlich illustre Runde zusammen von jungen Musikern und Komponisten. Präsidiert wurde die ganze Geschichte von Robert Schumann. Weil diese jungen Komponisten und Musiker auf die Plätze wollten, die von den alten Herren besetzt waren, nannte sich diese Runde die Davidsbündler. Das heißt, sie sahen sich wie David gegen Goliath. In Erinnerung an diese Runde hat Robert Schumann die Davidsbündler-Tänze komponiert. Auch Bach war natürlich fleißiger Kaffeehausbesucher. Er komponiert die Kaffeekantate, die hier in Leipzig aufgeführt worden ist. Also Kaffeehauskultur spielt immer noch eine wahnsinnig große Rolle in Leipzig und in Sachsen.
5: Der Begriff der Kaffeesachsen hat sich ja gehalten.
6: Richtig, das soll zurückgehen, so erzählt die Legende, auf die unwahrscheinliche Situation, dass mal die Sachsen und die Preußen miteinander verbündet waren im Krieg. Man wollte also mit Hurra in den Kampf, die Preußen. Und dann hat der preußische General, der den Kampf führte, etwas irritiert mitbekommen, dass ihm seine sächsischen Verbündeten irgendwie abhanden gekommen sind. Also er macht sich auf die Suche und die sitzen dann ganz friedlich und gemütlich ums Lagerfeuer. Auf dem Lagerfeuer brodelt eine große Kaffeekanne. Der Preuße guckt die Sachsen völlig irritiert an. Der sächsische Kommandierende soll gesagt haben, mit Verweis auf die große Kaffeekanne, ohne Kaffee können wir nicht kämpfen.
5: Der Rundgang auf der Leipziger Notenspur ist in erster Linie ein individuelles Erlebnis, das an die schönsten und wichtigsten Stationen Leipziger Musikkultur führt. Uns führt dieser Rundgang zu einem ganz großen Namen. Ein Name mit drei Namen und ganz viel Musik. Johann Sebastian Bach. Als er im Jahr 1723 Kantor der Thomaskirche in Leipzig wurde, begann ein neues Kapitel in der Musikgeschichte. Fast drei Jahrzehnte lang prägte er das musikalische Leben hier in Leipzig. Und hier aus Sachsen traten seine Werke den Siegeszug um die gesamte Welt an. Direktorin Kerstin Wiese führt uns durch das interaktive Bachmuseum, direkt vis-à-vis der berühmten Thomaskirche.
4: Wir sind hier in unserer interaktiven Komponierstube und hier kann ich sehr viele verschiedene Objekte anheben und mich mit der Musik von Johann Sebastian Bach beschäftigen und meine eigene Komposition entwickeln. Zum Beispiel habe ich hier eine Taschenuhr. Wenn ich die anhebe, hören Sie das Ticken und ein Musikstück, was die Lebensuhr sozusagen vertont in diesen hohen Tönen. Und das können wir hier zusammenbringen. Oder wir haben hier eine Kaffeemühle mit dem Kontrapunktus. Kunst der Fuge. Ich kann das rückwärts und vorwärts spielen. Das funktioniert hier sehr gut. Ich habe hier eine Schnupftabakdose. So oft ich meine Tabakpfeife. Hatschi beginnt es. Oder ein Globus. Bach hat sich auch mit verschiedenen Musikstilen befasst. Italienisch, Französisch, Polnisch. Und hier habe ich ein Potpourri verschiedener Musikstile.
5: Das heißt, ich drehe den Globus auf die Position des Erdteils und bekomme dementsprechend Musik?
4: Genau. Es gibt hier einzelne Positionen, da hört man die Stücke einzeln und wenn ich zu weit drehe, dann vermischen sich die Stücke sozusagen, diese verschiedenen. Wir haben hier eine Glocke, das sind die Glocken der Thomaskirche, die Bachs Leben natürlich bestimmt haben. Er hat am Thomaskirchhof gewohnt. Die haben ihn zum Gottesdienst gerufen, die haben ihm die Zeit genannt.
5: Wir sind ja hier vis-à-vis der Thomaskirche.
4: Genau. Wir haben hier eine Reiseflasche. Bach ist natürlich auch viel gereist vom Thomaskirchhof. Damals musste man noch mit Postkutsche reisen. Das ist die Aria, die Postillone, die man hier hört. Oder wir haben hier ein interessantes Objekt und zwar ist das ein Jakobsstab oder Kreuzstab. Das ist ein nautisches Messinstrument. Und von Bach gibt es eine Kreuzstabkantate, ja, in der das Kreuz von Jesu als dieses nautische Messinstrument umdeutet. Und da gibt es Wellenbewegungen in dieser Kantate im Cello. Und hier hören wir das Meeresrauschen und dieses Cello-Motiv der Wellen, was Bach hier vertont hat. Das ist also wirklich ein
7: Experimentierzimmer.
4: Ein Experimentierzimmer, genau.
7: Also können auch Kinder
4: spielen. Hier kann man ganz wild auch einfach verschiedene Klänge zusammenmischen. Hier kann ich verschiedene Tonarten einstellen, Dur oder Moll, eine Kirchentonart, Ganztöne, Halbtöne. Ich kann Frauen- und Männerstimmen kombinieren und ich kann mir hier sozusagen ja mein eigenes Lied vertonen. Ja, man kann hier auch richtig wild mischen.
7: Auch wieder ein Mischpult, kann man sagen.
4: Genau.
7: Nur mit Gesang, hier war es Instrumentalmusik.
4: Genau, das sind die Dinge, die den Klangkünstler Erwin Stache besonders interessieren und wir wollten eine Komponierstube haben.
7: Nach unserem Mischpult der Vergangenheit sind wir jetzt in einem wirklich digitalen Raum der Gegenwart.
4: Hier geht es um Bach in Leipzig. Es ist ein Raum, der ganz seiner Leipziger Zeit gewidmet ist. Und an all diesen Stationen kann ich natürlich Informationen und Musik abrufen, aber vor allen Dingen auch 3D-Hörspiele. Hier kann ich erfahren, wie es Bach in der Thomasschule ergangen ist, als er nach Hause kam von einer schrecklichen Probe und sich bei Anna Magdalena beschwert hat. Oder hier kann ich seine Antrittsmusik lauschen, als er nach Leipzig kam, in die Nikolaikirche und dort das erste Mal aufgetreten ist.
7: Hören und sehen.
4: Genau.
7: Weil Museen müssen ja auch mit der Zeit gehen. Nur Schautafeln ist gerade für das junge Publikum nicht mehr so en vogue.
4: Das ist natürlich eine Ausstellung, in der die Musik besonders zur Geltung kommen muss. Und man kann hier überall ganz viel Musik hören im Museum.
7: Und Musik kommt ja aus verschiedenen Ecken.
4: Wir haben da an der Seite zum Beispiel ein Hörkabinett. Da kann man sich in das Gesamtwerk von Johann Sebastian Bach hineinhören. Hier haben wir einen Orgelspieltisch, an dem er selbst gespielt hat. Er hat diese Orgel der Johanneskirche geprüft. Er war ja ein Orgelsachverständiger. Und hier gibt es Klangrohre. Da können Sie sich Musik von Johann Sebastian Bach anhören. Orgelmusik, das klingt wie klingende Orgelpfeifen. Das heißt, Sie können seine Musik hören, während Sie sich vorstellen, dass er gerade an diesem Orgelspieltisch für Sie spielt.
7: Also man greift an so ein Rohr ran?
4: Genau, ich greife an ein Ohr ran und halte mein Ohr hier an diesen Lautsprecher und hier höre ich zum Beispiel gerade einen Choral aus dem Orgelbüchlein, das er komponiert hat. Ich sehe hier diesen Orgelspieltisch mit der Bank und dem Pedal und weiß, dass Bach tatsächlich auf dieser Bank gesessen hat und dieses Instrument berührt hat.
7: Und das sind verschiedene Musiken, also wenn ich jetzt
4: genau,
7: an die nächste herangreifen würde.
4: Genau, also hier zum Beispiel haben wir ein ganz tolles Präludium S-Dur aus dem dritten Teil der Klavierübung. Vielleicht eines der schwierigsten und imposantesten Orgelwerke, die er überhaupt komponiert hat. Die Orgel war sein Lieblingsinstrument und er hat auch die Leipziger Zeit genutzt, immer wieder Orgelstücke zu komponieren.
7: Das ist ja musikalische Handarbeit, Handwerk. Es gab keinen Strom, mit dem man irgendwas optimieren könnte, keinen Equalizer, gar nichts. Also er musste
4: Nein, er brauchte einen Bellgetreter, er brauchte natürlich jemanden, der die Luft erzeugt, damit er an der Orgel überhaupt spielen konnte. Das ist ganz klar.
5: Im Bach-Museum kann jedermann nachempfinden, wie Bach einst an dieser großen Orgel saß. Das Leben dieses großen Musikers hier im Museum auf 450 Quadratmetern, klingend und interaktiv. An kaum einem Ort gibt es so viel Johann Sebastian wie eben rund um die Thomaskirche. Regelmäßig erklingen Motetten und Sonaten in dieser Klosterkirche. Im Altarraum der Thomaskirche befindet sich das Grab von Johann Sebastian Bach. Und im Thomaskirchhof, also vor der Kirche direkt, vor dem Eingang zur Kirche, erinnert das Bach-Denkmal an diesen berühmten Thomaskantor. Direkt gegenüber der Thomaskirche erzählt wiederum das Bach-Museum die Lebensgeschichte dieses großen Musikers, der ja fast 3 Jahrzehnte lang als Kantor in dieser Kirche diente. Es geht hier um sein Leben und all die Musik mit all ihren Instrumenten, erklärt uns Museumsdirektorin Kerstin Wiese.
4: Wir kommen jetzt in unser virtuelles Orchester. Hier sehen wir eine Reihe von Musikinstrumenten aus Bachs Zeit. Das sind viele Instrumente, die wir heute nicht mehr kennen. Eine Oboe da Caccia, ein Zink. Was ist das genau? Wie klingt das? Das wissen die meisten Leute nicht. Und auch die anderen Instrumente, selbst eine Barockgeige, klingt natürlich anders und wurde anders gespielt als eine heutige moderne Geige. Und hier kann ich jetzt jedes Instrument anwählen. Das Horn zum Beispiel, die Pauke, den Zinken, Posaune, Querflöte. Das Orchester wird immer größer, Blockflöte, Oboe da Caccia. Und mit diesem Choral experimentieren, die unterschiedlichen Instrumente mehr anhören und den Choral auch neu instrumentieren. Also auch ein Experimentierfeld für unsere Gäste.
7: Werden die heute nur in historischen Orchestern eingesetzt oder ist es gar nicht mehr üblich, mit solchen zu spielen?
4: Also doch, es gibt ja historische Aufführungspraxis. Gerade hier in Leipzig wird die stark gepflegt und auch während des Bachfestes haben wir ganz viele Orchester, die auf historischen Instrumenten spielen. Entweder direkt auf historischen Instrumenten oder auf Kopien historischer Instrumente. Und das macht natürlich einen besonderen Klang aus. Also hier tritt ja jede Woche die Gewandhausmusiker mit dem Thomaner-Chor auf.
7: Und da Sie gerade schon das Bachfest ansprachen, ist eine Institution jedes Jahr hier in Leipzig?
4: Jedes Jahr in Leipzig, jedes Jahr im Juni, über 10 Tage, ein großartiges internationales Festival, was es sich immer lohnt zu besuchen.
7: An verschiedenen Orten ausgetragen?
4: An verschiedenen Orten ausgetragen. Und das Besondere in Leipzig ist, dass wir hier die Kirchen haben, in denen Bach selbst aufgetreten ist. Also die Thomaskirche, die Nikolaikirche, die beiden Hauptkirchen, in denen er immer aufgetreten ist, spielen natürlich eine ganz große Rolle. Das alte Rathaus, in dem er seinen Anstellungsvertrag unterschrieben hat, Salle de Pologne und viele andere tolle Orte, an denen man hier Konzerte hören kann. Dann gibt es natürlich tolle Komponistenhäuser wie das Bachmuseum und auch das Mendelssohnhaus, das Schumannhaus. Man kann hier wirklich in Musik schwelgen. Wir stehen vor einem Stammbaum der Familie. Bach hat ja 2-mal geheiratet. Wir wissen über die Familienmitglieder erstaunlich wenig, weil sich ganz wenig Quellen erhalten haben. Und wir haben in diesem Raum auch das einzige verbliebene Möbelstück aus Bachs Haushalt, eine Truhe, die sein Siegel zeigt, sein Monogramm, J.S. Bach. So konnten wir überhaupt diese Truhe überhaupt als Bachs Möbelstück identifizieren. Das ist erst 2009 gelungen. Sie stand im Dommuseum in Meißen, wurde als Spendenbox verwendet. Und dann kam ein kundiger Besucher, der gesehen hat, dass das Bach-Monogramm ist, was hier auf dieser Truhe aufgezeichnet ist, auf dem inneren Deckel.
7: Ich hoffe, sie war gut gefüllt damals. Ja.
4: Das hoffe ich auch für das Museum, dass sie gut gefüllt war. Johann Sebastian Bach ist ja nicht der einzige Musiker seiner Familie gewesen, sondern ein Mitglied einer ganz berühmten Musikerfamilie.
7: Ein riesiger Stammbaum.
4: Ein riesiger Stammbaum mit 53, allerdings nur männlichen Familienmitgliedern. Bach selbst hat nämlich Familienforschung betrieben und er hat ein Schriftstück verfasst und hat uns Biografien von 53 männlichen Familienmitgliedern mitgeteilt. Das sind die 53 Musiker, die wir hier an die Wand gebracht haben. Es sind fast alles Musiker, Organisten, Stadtmusiker. Hier leuchtet immer ein Name und von diesem Komponisten hören wir gerade ein Musikstück. Jetzt von Johann Bernhard, der Organist gewesen ist in Erfurt, Magdeburg und Eisenach.
7: Generell sehen wir sehr viel Mitteldeutschland vertreten, Ohrdruf, Arnstadt, also die Familie war...
4: Die war hier in Mitteldeutschland verortet und das ist auch kein Wunder, denn das ist ja das Kernland der lutherischen Reformation und für Luther war die Musik von ganz großer Bedeutung. Hier hat sich ein unglaublich reiches Musikleben entfaltet und in diesem Musikleben hatte die Familie Bach ihren Platz und konnte sich entfalten.
7: Also ein schönes Museum, in dem man wirklich jetzt nicht nur vor Schautafeln steht und Notenbücher entschlüsseln muss, sondern auch sehr viel interaktiv erleben kann, sehr viel über den Tellerrand sogar hinausschauen kann und eben nochmal die Aufforderung, Leipzig während des Bachfestes zu besuchen.
4: Wir können jetzt als Höhepunkt nochmal in unsere Schatzkammer gehen. Dort sind originale Handschriften von Johann Sebastian Bach zu sehen und auch sein Porträt, das Elias Gottlob Hausmann gemalt hat. Das ist das einzige Porträtmotiv, von dem wir wirklich wissen, dass es Johann Sebastian Bach zeigt.
5: Das war unser kurzer Besuch im Bachmuseum mit Museumsdirektorin Kerstin Wiese. Das Museum befindet sich im Bosehaus, eines der ältesten Gebäude am Leipziger Thomaskirchhof. Zu Bachs Zeiten lebte hier die mit der Familie Bach befreundete Kaufmannsfamilie Bose. Bach selbst wohnte direkt gegenüber in der alten Thomasschule, die allerdings schon Anfang des 20. Jahrhunderts abgerissen wurde. Seit dem frühen 13. Jahrhundert entwickelte sich Leipzig zum wichtigsten Zentrum des musikalischen Lebens in Deutschland. Es waren übrigens Leipziger Kaufleute, die im 18. Jahrhundert das heute legendäre Gewandhaus gründeten. Dorthin laufen wir nun mit Thorsten Plate durch die ebenso legendären Passagen von Leipzig.
8: Wir fahren durch Leipzig, du bist bei mir.
9: Wir sind jetzt gerade unterwegs in den Leipziger Passagen und Durchgängen. Es gibt keine andere vergleichbare deutsche oder europäische Großstadt, wo man auf einem halben Quadratkilometer Innenstadtfläche so ein System findet. Es sind mittlerweile rund 30 Durchgänge, Durchhöfe und Passagen, die aufeinander bezogen sind. Das heißt, man kommt aus einem Durchgang einer Passage heraus, muss nur Straße oder Platz überqueren, das geht genau gegenüber weiter. Wenn man hier aus dem Speckshof rauskommt, ist genau gegenüber der Eingang in die Nikolaikirche. Die Nikolaikirche in Leipzig ist die älteste Pfarrkirche in Leipzig und auch die Nikolaikirche war ein ganz wichtiger Arbeitsplatz von Johann Sebastian Bach. In der Amtszeit von Johann Sebastian Bach fanden die Ratsgottesdienste sonntags im Wechsel.

0: statt zwischen der Thomaskirche und der Nikolaikirche. Thomas Kantor insofern, weil natürlich die Thomasschule, in der die Sängerknaben des Thomanerchores lebten, die war natürlich mit der Thomaskirche verknüpft.
1: Thomanerchor gibt es ja sehr bekannte, die es bis in die Neuzeit geschafft haben, bis über die Wende als bekannte Popmusiker in Deutschland.
0: Dazu gehören unter anderem die Prinzen.

0: Sebastian Krumbiegel, einer der Protagonisten, ehemaliger Thomaner. Und dann ist natürlich ganz wichtig darauf hinzuweisen, dass eines der besten A Cappella-Ensembles Europas, Amacord, auch aus ehemaligen Thomanern besteht. Und Amacord richtet jedes Jahr das größte A Cappella-Festival Europas aus, egal ob das jetzt klassisch ist oder improvisierter Jazz. Und die werden eingeladen nach Leipzig, es gibt auch Wettbewerb und es werden Preise verliehen. Und das Abschlusskonzert, wo dann auch die Preisträger dabei sind, das findet dann in der Regel im Gewandhaus statt. Aber Konzerte sind in fast allen Kirchen in Leipzig dann, also an den unterschiedlichsten Orten.
1: Weil wir gerade vor der Nikolaikirche stehen, müssen wir natürlich auch noch ein Wort verlieren zur politischen Wende 1989. Da spielte sie ja doch eine ganz gewichtige Rolle. Die Kirche drin, aber auch der Platz davor.
0: Die Tradition der Friedensgebete in Leipzig reicht wesentlich weiter zurück als der Fokus auf die stürmischen Herbstmonate des Jahres 1989. Das erste Friedensgebet in der Nikolaikirche hat am 17. September 1982 stattgefunden. Seitdem im Wochentakt. Bis heute wird diese Tradition fortgeführt. 1988, 1989 quasi eine Form von öffentlichem Forum. Das Besondere an diesen Friedensgebeten bis heute ist, dass es jeden Montag andere Menschen sind, die in thematischer Absprache mit der Gemeinde, mit dem Pfarrer, im Rahmen einer kirchlichen Andacht ihr ganz persönliches Friedensgebet halten. Das heißt, was den Friedensgebeten in der Nikolaikirche 1988, 1989 die Brisanz verliehen hat, war die Tatsache, dass in der Nikolaikirche Dinge angesprochen und thematisiert werden konnten, die in der offiziellen Öffentlichkeit der DDR nicht stattgefunden haben.

0: möchte den Augustusplatz vorstellen, der zu den größten Stadtplätzen Europas gehört. Der größte Stadtplatz in Leipzig ist, rund 40.000 Quadratmeter Fläche. Und um den Platz herum finden sich die beiden Gebäude der musikalischen Hochkultur. Das erste Leipziger Opernhaus eröffnet 1693. Damit war Leipzig nach Venedig und Hamburg die dritte Stadt in Europa mit einem eigenständigen Opernhaus. Richard Wagner, gebürtiger Leipziger. Die Oper Leipzig ist das einzige Opernhaus weltweit, das alle 13 Opern von Richard Wagner im ständigen Repertoire hat. Und der Wagner-Marathon, alle 13 Wagner-Opern nonstop.
1: Ich meine, da braucht man schon viel Zeit und es ist auch sehr intensiv und an Sommertagen auch sehr
0: Ich sage jetzt mal ganz vorsichtig, das muss man mögen. Das ist von alles Wagner-Hardcore-Fans. Allein der Ring, alle vier Teile, ungestrichen, sind 19,5 Stunden Aufführungszeit.
1: Muss man munter bleiben.
0: Und man braucht ein weiches Kissen im Opernhaus.
1: Macht damit Leipzig so ein wenig auch bei Reutsch schon Konkurrenz in puncto Wagner, würdest du denken?
0: Ich glaube, von Konkurrenz kann man in dem Sinne nicht sprechen, weil Bayreuth ist natürlich ein ganz eigenständiger Ort. Was für uns hier in Leipzig wichtig ist, dass eben Richard Wagner in seiner Geburtsstadt auch wieder die Position bekommt, die er verdient. Weil Leipzig und Richard Wagner, das ist über lange, lange Zeit eine unglaublich komplizierte Beziehungskiste gewesen. Das Neugewandhaus, dank Kurt Masur, steht in Leipzig einer der besten Konzertsäle der Welt. Kurt Masur war Gewandhauskapellmeister zwischen 1970 und 1996.
1: Er war ja eine Institution, hat auch in der politischen Wendezeit eine wichtige Rolle gespielt.
0: Also er hat diesen Konzerthaus-Neubau durchgesetzt gegen viele Widerstände in Staats- und Parteiführung. Also dank Kurt Masur wirklich einer der super Konzertsäle der Welt. Er hat Narrenfreiheit. Er hat sehr kurz nach seinem Antritt als Gewandhauskapellmeister in Leipzig den Lizenzvertrag mit der Deutschen Grammophon eingefädelt. Das heißt, die Deutsche Grammophon hat die Konzerte des Gewandhausorchesters aufgenommen und verkauft. Das heißt, die Deviseneinnahmen spielen natürlich eine ganz wichtige Rolle. Kurt Masur ist jemand gewesen, der sich einfach nicht verbiegen lassen hat. Und da spielt er eine ganz wichtige Rolle, auch gerade in diesen auch gefährlichen Oktobertagen 1989. Er gehörte mit zu den Leipziger Sechs, die maßgeblich dazu beigetragen haben, dass die erste große Leipziger Montagsdemonstration am 9. Oktober 1989 trotz der massierten Präsenz von Armee und Polizeikräften in Leipzig, dass dieser Abend friedlich geblieben ist.
2: Historische Klänge und Erinnerungen an den Wendeherbst 89 in Leipzig. Hier im Gewandhaus stand auch der erste sogenannte runde Tisch der DDR, also das Gesprächsformat zwischen Opposition und Regierung. Der Dirigent Kurt Masur hatte damals diesen politischen Dialog moderiert. Also sieht man mal, welchen Nutzen es hatte, dass Kultur und Politik dann doch etwas erreichen konnten. Zum Wohle der Menschen in Leipzig, in Deutschland und in Europa. Wir sind sehr pathetisch, aber wir bleiben jetzt gleich musikalisch heute in der Musikstadt Leipzig. Wie immer an dieser Stelle, auf Weiterhören.

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2: Richtet auf eure Lauscher, denn hier spricht der Tauscher. Der Alexander grüßt sie alle miteinander und wünscht auf diese Weise eine schöne Radioreise. Heute die Musikstadt Leipzig. Musik braucht Komponisten und Musiker und vor allem Instrumente. Eine der weltweit größten Sammlungen an Musikinstrumenten ist in den schmucken Räumen des Grassier-Museums zu sehen. Am Leipziger Johannisplatz wurde Anfang des 20. Jahrhunderts das Gebäude errichtet, unter dessen Dach wiederum sich drei Museen befinden. Das Grassier-Museum für Völkerkunde, das Grassier-Museum für angewandte Kunst und eben das Grassier-Museum für Musikinstrumente der Uni Leipzig. Letzteres ist unser Ziel im Rundgang mit Museumsdirektor Stefan Hinsche.
3: Unsere Ausstellung ist chronologisch aufgebaut. Das heißt, wir werden uns jetzt ein bisschen vortasten von den ältesten Instrumenten aus unserer Sammlung, aus der Renaissancezeit bis in die Gegenwart. Für was unsere Sammlung natürlich sehr, sehr bekannt ist, ist eine Reihe von ganz herausragenden Tasteninstrumenten. So sind sehr viele Vorgänger des Klaviers bei uns zu sehen, darunter auch die ältesten ihrer Art, so zum Beispiel das älteste komplett erhaltene gebundene Klavichord. Stammt von 1543. Das Klavichord können wir uns zum Beispiel mal hier anhören, indem wir hier einfach mal unsere Hörstation anwerfen. Und dann haben wir hier einen Lautsprechersystem im Raum, wo man dann eben halt genau dieses Instrument auch lokalisieren kann.
2: Und so klang es dann im 16. Jahrhundert?
3: Genau, so kann man sich das vorstellen. Das ist so zusammengestellt, das ist jetzt nur Solo zu hören, andere Instrumente erklingen auch in Ensembles und so kann man dann eben halt schon sich auch einen Reim draus machen, wie die Instrumente vielleicht dort zusammengesetzt waren. Das ist in der Renaissancezeit ja eben halt auch noch so, dass dort einige Instrumente auch mittlerweile in Vergessenheit geraten sind und heute in der Musikpraxis eigentlich keine große Rolle mehr spielen. Und das hier mal sozusagen zu hören, auch in einem Ensemble, das ist vielleicht auch das, was unsere Ausstellung auch noch ein bisschen auszeichnet.
2: Ja. Wie kamen Sie all diese Ausstellungsobjekte? Sind das Schenkungen gewesen?
3: Wir haben auch verschiedene Sammler, die vor uns unsere Sammlung sozusagen begründet haben. Und den Kern unserer Ausstellung, den bildet natürlich auch die Sammlung von Paul de Witt. Paul de Witt ist ein Verleger gewesen, der in Leipzig aktiv war, seit den 1870er Jahren. Dort eine Zeitschrift für Instrumentenbau herausgegeben hat. Und dieser war ein leidenschaftlicher Sammler, wie so viele im 19. Jahrhundert.

0: Weil für Bach wurden in Leipzig auch Instrumente gebaut und da spielt ein Name auch eine ganz gewisse Rolle, eine Dynastie namens Hoffmann. Die haben nämlich um diese Zeit auch gerade Streichinstrumente gebaut und Lauten, und da gibt es natürlich auch ganz, ganz interessante Objekte bei uns zu sehen, zum Beispiel die Viola Pomposa.
1: Musikinstrumentenbau verbindet man ja inzwischen mit dem Vogtland vor allem auch. Oberbayern einige Teile, teilweise in der Schweiz. Ja. Damals war es auch in Leipzig ansässig. Ja?
0: Ganz genau, wobei das Vogtland natürlich auch eine ganz, ganz wichtige Rolle gespielt hat. Das Vogtland ist auch zu dieser Zeit schon ein ganz wichtiges Zentrum gewesen. Vom Vogtland aus hat man natürlich auch den Musikinstrumentenbau auf der Welt ein Stück weit dominiert, über eine Zeit lang. Kann man sich auch so vorstellen, dass die Gegend um Markneukirchen im Vogtland auch für das Königreich Sachsen mit die meisten Steuereinnahmen erwirtschaftet hat durch den Musikinstrumentenbau. Und es kamen auch viele, die im Vogtland beispielsweise auch den Musikinstrumentenbau gelernt haben, auch nach Leipzig. Das wissen wir zum Beispiel auch und haben hier dann sozusagen sich auch angesiedelt.
1: Jetzt sind wir, Stefan Hinsche, vom Ausstellungsraum zwischendurch in einen Konzertraum gekommen. Sehr schön, obwohl es ja ein modernes Gebäude ist. Aber
0: ja, genau, es ist mitten eingebettet bei uns in unserer Ausstellung. Da befindet sich ein Konzertsaal, auch Zimeliensaal genannt, eine Zimelienkostbarkeit mit an der Seite. Und natürlich ein großer Raum mit einer Bühne. Und dahinter befindet sich auch noch eine sehr, sehr interessante Orgel, nämlich von Gottfried Silbermann tatsächlich. Bei uns öfter auch gespielt in Konzerten. Und ja, sehr häufig wird die Bühne natürlich auch für Konzertprogramme genutzt. Und da kann man eben halt auch das ein oder andere Musikinstrument sich anhören bei uns. Dann durchschreitet man quasi diesen Raum und begibt sich dann in das 19. Jahrhundert, das lange 19. Jahrhundert, wie man ja auch schon so schön sagt. Und da sehen wir natürlich eben halt auch sehr, sehr viel an Entwicklungen im Musikinstrumentenbau. Und deswegen ist das auch der größte Raum, den wir bei uns haben in unserer Ausstellung. Ne? Wir haben verschiedene Instrumente, die tatsächlich auch klingende Möbel darstellen. Ne? Das ist ein sehr, sehr schönes Teetischklavier beispielsweise, was Sie sehr gut multifunktional benutzen können als tatsächlich ja, Kaffeetafel, Teetafel, um dann den Deckel hochzuklappen und darunter plötzlich das Klavier hervorzuholen.
1: Ja. Kommt daher der Begriff auch Kaffeetafel?
0: Vielleicht. Das kann gut sein, ja. Oder verschiedene Instrumente, die zum Beispiel eben halt Nähkästchen darstellen, die auch gleichzeitig Klaviere sind. Und ja, da ist das 19. Jahrhundert ganz besonders erfindungsreich.
1: Das eine oder andere aus dem 19. Jahrhundert findet sich ja auch heute noch in der eigenen Wohnung oder auch der Wohnung der Eltern oder Großeltern. Die Kraft der Musik ist in Leipzig überall zu spüren. Auf Straßen und Plätzen, in Kirchen, im Konzertsaal oder auch im Grassi, einem der weltweit größten Museen für Musikinstrumente. Stefan Hinsche hatte uns ja bisher viele historische Instrumente vorgestellt, aber die Geschichte geht natürlich weiter. Daher kommen wir auf dem Rundgang durch das Museum jetzt auch zu den Objekten, die wir heute noch im realen Leben so oder so ähnlich sehen.
0: Ein ganz, ganz wichtiger Teil unserer Ausstellung ist natürlich auch das ausgehende 19. Jahrhundert, wo verschiedene mechanische Instrumente auch gebaut worden sind. Und da ist Leipzig auch ein ganz, ganz wichtiges, ein großes Zentrum. Man versuchte natürlich immer ein Stück weit auch Instrumente zu bauen, die ganz automatisch spielen können. Und da gab es ganz, ganz interessante Entwicklungen auch in Leipzig. Und Instrumente, die zum Teil zu Hause gespielt wurden, später dann in öffentlichen Räumen auch standen, mit Münzeinwurf ausgestattet waren. Und so konnten sie tatsächlich zum ersten Mal auch für die ganz breite Masse der Bevölkerung auch Musik aus der Retorte anbieten.
1: Das ist eine Jukebox im Prinzip?
0: Das ist tatsächlich auch daraus hervorgegangen, das kann man schon so sagen. Ja, es gab zum Beispiel eine Firma, die Firma Polyphon, die ist ganz, ganz wichtig gewesen. Die hat sowas auch schon herausgebracht in Form eines Plattenwechslers, ein mechanisches Musikinstrument, eine Metallplatte. Diese Metallplatte, die hat hier über 50 cm Durchmesser. Wenn man sie gegen das Licht hält, sieht man verschiedene Löcher. Ja. Deswegen sagt man auch Lochplatte dazu. Wenn sich die Platte im dreht, einmal im Kreis, wird ein Rädchen angezupft und das Rädchen wiederum zupft dann einen Stimmkamm an.
2: Das ist das Lied vom alten Plattenschrank, der irgendwo am Boden steht.
1: Wir setzen, wie es so schön heißt, die Nadel in die Rille.
0: Ganz genau. Ich zeige die Funktionsweise an einem Symphonion. Das ist auch eine ganz wichtige Firma neben Polyphon gewesen. Und können Sie hier auch schon den Münzeinwurf mal ausprobieren.
1: Jetzt drehen Sie es an.
0: Ja, genau. Man spannt die Feder im Inneren mit einem Schlüssel. Und dann man kann dann hier sozusagen mit einem, also steht auch noch drauf, Einwurf 2 Heller. Heller haben wir leider nicht zur Verfügung, haben aber festgestellt, dass 10 Pfennig auch ganz gut funktionieren.
1: Westpfennig, ne?
0: Ja.

0: Zu Hause oder eher in feinen Häusern, in Restaurants?
1: Das, was wir gerade gehört haben, das ist tatsächlich was für den öffentlichen Raum, also für Gastwirtschaften, für Bahnhofsvorhallen, wo man sich aufgehalten hat, weil das ist mit Münzeinwurf ausgestattet und das hat man sich dann eher nicht zu Hause hingehängt. Aber es gibt natürlich auch diese Automaten, die eher für den Hausbetrieb waren, zum Beispiel auch in Form von solchen großen Uhren. Und da war es natürlich auch möglich, so ein Lochplattenspielwerk einzubauen und dort zu jeder vollen Stunde meinetwegen eben halt auch Musik erklingen zu lassen, ja. Damit kommen wir schon ins 20. Jahrhundert und da fächert sich natürlich eben halt auch alles ganz, ganz breit auf. Wir haben in einer Studiensammlung auch elektronische Tasteninstrumente, haben in unserer Sammlung auch das ein oder andere Instrument, was da noch schlummert. Und jetzt hier in dem Bereich sehen wir natürlich eben halt auch verschiedene Instrumente, die im Orchester gespielt werden, die in der Popularmusik gespielt werden, verschiedene Instrumente, die inspiriert worden sind von anderen Instrumenten auf der ganzen Welt. Und somit zeigt das natürlich auch aus, dass in unserer heutigen Zeit eine unglaubliche Vielfalt herrscht. Man kann heutzutage mit so vielen Gegenständen auch Musik machen, mit seinem Handy, mit seinem Laptop zu Hause, ganz einfach mit Software, mit Hardware. Das alles darzustellen in so einem Ausstellungsraum, das ist gar nicht so einfach.
0: Vor allem auch hier ein Objekt weckt Erinnerung bei mir jedenfalls, wenn ich an die Pionierfanfare denke und Sie hier sehe.
1: Ganz
0: genau. Stadtfanfarenzug, ja. Jungpioniere bzw. der FDJ-Jugend Leipzig.
1: Ja, ganz genau. Ne? Das sind die Fanfaren, das sind aber zum Beispiel eben halt auch die Martinstrompeten. Ne? Man sagt auch Schalmei dazu, man kennt die halt auch in verschiedenen Gegenden. In Baden-Württemberg beispielsweise gibt es halt auch noch so eine große Tradition.
0: Schalmei war auch ein Begriff in der Arbeitermusik.
1: Ganz genau.
0: Mit auf unserem Rundgang war die nette Anja Schließ von der Tourismus-Marketing-Gesellschaft Sachsen, selbst aus Leipzig stammend. Wir hatten jetzt Anja sehr viel über Musikhistorie gehört. Wenn ich heute als Radioreisehörer nach Leipzig komme, wie kann ich dann heute die Musik erleben, abseits von Museen und Schautafeln?
2: Ja, also es ist wirklich so, Leipzig lebt Musik, Leipzig liebt Musik, Leipzig atmet Musik, das wird man, wenn man die Stadt besucht, auf jeden Fall spüren. Ich kann jedem nur empfehlen, einfach mal zu einem Konzert ins Gewandhaus zu gehen oder auch in die Oper, dem Thomaner-Chor vielleicht mal zu lauschen, der regelmäßig auch Motetten in der Thomaskirche gibt. Und das sind Stimmen, die berühren das Herz.
0: Das ist sehr schön. Und es gibt aber auch Musik für die Nicht-Rhein-Klassik-Fans, zum Beispiel das Wave Gothic Festival.
2: Also Leipzig ist ganz breit aufgestellt. Das Wave-Gothic-Treffen zu Pfingsten ist eins davon, wo die Stadt in Schwarz getaucht ist. Und das ist nochmal ein ganz anderes Erlebnis, um Leipzig kennenzulernen.
0: Sagt Anja Schließ von der Tourismus-Marketing-Gesellschaft Sachsen. Für Klassik-Fans gibt es neben dem Bachfest Leipzig auch die Mendelssohn-Festtage, die Gewandhaus-Festtage oder auch die Opern-Festtage. Alles tolle Noten in dieser schönen Musikstadt Leipzig. Und jetzt Bühne frei fürs Varieté. Ich habe hier für alle Hörer akustische Freikarten für den Leipziger Kristallpalast. Wir sind zu Gast im einzigen ganzjährig spielenden Varieté-Theater in den neuen Bundesländern. Mehrere Monate am Stück laufen hier Shows, die teils an die goldenen Varieté-Zeiten erinnern, teils auch mit aktuellem Bezug. Der Vorgänger des heutigen Kristallpalasts in der Magazinstraße war der historische Kristallpalast in der Wintergartenstraße, eröffnet Ende des 19. Jahrhunderts. An diese Zeiten erinnert sich nun zunächst Geschäftsführer Peter Matzke.
3: 1882 war dann die Gründung des Kristallpalast-Varietés auf einem sehr großen Areal mit verschiedenen Sälen, mit einer riesengroßen Gastronomie, einem großen Innenhof und mit der Alberthalle, einem großen Festzirkus ähnlichen runden Veranstaltungsbau, der über 3000 Menschen fasste. Das war damals auch so ein bisschen die Hochzeit des Genres. Das war der größte Amüsiertempel in Deutschland und der ist es auch bis in die 40er Jahre des 20. Jahrhunderts hinein auch gewesen. Nicht der einzige in Leipzig. In Leipzig gab es 10 Varieté-Theater alleine und viele andere, noch kleinere. Es gab halt noch wenig Kino und kein Fernsehen. Die Leute sind damals noch woanders hingegangen. Es war exklusive Kunst, vor allen Dingen Artistik. Also die Karten waren auch für normale Menschen erschwinglich. So eine Karte konnte so ein Arbeiter, ein Maurer von seinem Stundenlohn bezahlen. Das war also keine exklusive Sache. Wir sind da heute etwas exklusiver. Unsere Karten kosten etwas mehr als der Stundenlohn eines Arbeiters.
0: Preise haben sie auch seitdem ein bisschen verdreifacht. Man denke immer, in Berlin gab es die großen Varietés in der Zeit oder wären größer gewesen. Hier in Leipzig war es größer als in Berlin, ein Eden oder Ähnliches.
3: Sicherlich in der Dichte der Plätze, in der Vielzahl größerer Theater, da hat sich Berlin mehr Plätze natürlich gehabt, genauso wie Hamburg. Aber Leipzig war schon immer auch eine gewisse Hauptstadt des Amüsements. Das hat schon mit der Messe etc. zu tun und der Internationalität, die diese Stadt auch schon damals hatte. Das war zu dieser Zeit etwas anders als heute. Es war tatsächlich nach Berlin und Hamburg die dritte Stadt im Deutschen Reich, auch von den Einwohnern her. Also das ist nicht ganz so verwunderlich, dass auch größere Theater hier waren. Und gerade die Alberthalle mit dem Gesteierpalast war dann tatsächlich der größte Amüsiertempel des Deutschen Reichs.
0: Hatten hier dann auch die Stars der 20er auf, die in Berlin aufgetreten sind, überall in Deutschland, Österreich? Können Sie ein paar Namen nennen?
3: Wir haben hier genauso die Stars, die damals sozusagen Tourneen gemacht haben. Wir sehen hier in unserer Ausstellung Bilder von Clown Grock, der damals in ganz Deutschland bekannt war. Hier ist auch Josephine Baker aufgetreten und hat sie alle wahnsinnig gemacht. Und die Rastellis und die großen Artistennamen.
0: Programm in Berlin, Eric Charell Revue, all das.
3: Ja. Ja. Genau solche Revuen wurden hier gespielt, in ähnlicher Weise, wie wir das heute auch machen. Also eine bestimmte Revue wird geprobt und dann wird sie Tage, Wochen, Monate nacheinander immer wieder gespielt.
0: Und dann wurde dieses Gebäude zerstört im Zweiten Weltkrieg.
3: Im Zweiten Weltkrieg ist Leipzig zweimal schwer bombardiert worden. Da ist in der Innenstadt tatsächlich auch schon nach dem ersten Angriff 1943 sind sehr viele wichtige Gebäude zerstört worden, unter anderem leider auch der Kristallpalast. Dass das hier wieder angefangen hat mit dieser Varieté-Kultur, das hat so ein bisschen was mit der Renaissance dieser Kunstformen zu tun, in speziell Deutschland, auch in Gesamteuropa. In Deutschland war das ja de facto sehr weit zurückgegangen nach den 50er Jahren. Und so mit dem Tegernpalast in Frankfurt hat dann so Ende der 80er, Anfang der 90er wieder diese Art von Varieté-Kultur in Auftrieb gekriegt. Das hat damit was zu tun gehabt. Damals gab es so eine Umorientierung in der ganzen Zirkusbranche zum Beispiel. Das, was man heute Cirque Nouveau nennt, wo man dann aus der Grundform Zirkus Form entwickelt hat, wo Konferenz, Artistik, Show, aber ohne Tiere, kompakter in so urbanen Formaten. Das sind dann heute die Varieté-Theater. In Deutschland sind da alle mehr oder weniger in diesen 90ern entstanden. Es ist natürlich so, dass wir hier in einem Saal mit 170 Menschen spielen, den wir erfreulich auch ausverkaufen. Aber mit 3.500 Menschen, die damals ins Ursprungs-Kristallpalast gegangen sind, hat das natürlich wenig zu tun. Und es ist tatsächlich eine künstlerische Nische, aber hoch interessant. Und wir sind auch das internationalste Theater, nicht nur dieser Stadt, sondern im Umkreis bei uns hinter der Bühne ist die Amtssprache nicht Deutsch, weil nahezu alle Künstler nicht aus dem deutschen Sprachraum kommen, sondern tatsächlich hoch international besetzt und unsere ganzen Shows sind. Und das hat schon so einen ganz eigenartigen Spirit.
0: Applaus aus der Revue Glanzzeit im Leipziger Kristallpalast. Zum Teil mit atemberaubender Akrobatik. Also ganz dicht über den Köpfen der Zuschauer im Saal schwebte und balancierte eine leicht angezogene Dame auf einem dünnen Seil. Und sportlich durchtrainierte junge Männer sprangen auf dem Trampolin und einer Schaukel. Dazu Tanz, Gesang und Instrumentalmusik, also Varieté vom Feinsten. Die Zuschauer, sie trinken Wein, essen kleine Snacks. Und mit am Tisch ist neben dem Varieté-Chef nun auch Gerd Vogt, der nämlich die Gründungsphase dieses neuen Kristallpalasts Varieté 1997 hautnah miterlebt hatte.
3: Die Leipziger nehmen es an und wir haben am Anfang sehr viel mit diesen Vorstellungen aus den 20er Jahren noch zu tun gehabt. Also so Varieté, aha, das ist Sarah Leander und das ist die Federboa und die Zigarettenspitze. Und das machen wir auch, anlehnt, ohne dass wir komplett da die Zeit zurückdrehen, aber so ein bisschen diesen Spirit. Aber wir bemühen uns sehr, hier auch gezielt Kontraste zu setzen. Wir spielen 3 Produktionen hier im Haus im Jahr, dann gibt es noch ein Showzelt, das ist wieder was anderes. 3 Produktionen, die wir dann immer 3-4 Monate durchspielen. Künstler aus aller Welt, wir haben hier Künstlerwohnungen hier im Haus, die haben ihren Lebensmittelpunkt für 3-4 Monate hier. Wir befreunden uns auch, das ist immer eine bunte Truppe.
0: Wir haben ja auch schon das Geschirr erklären, es ist nicht nur ein Varieté, eben auch ein Restaurant, was dazu gehört.
3: Varieté ist tatsächlich immer von Anfang an auch Verzehrtheater gewesen. Komisches Wort, aber es sagt viel aus.
0: Verzehrtheater ist ja vornehm. In Chemnitz gibt es ein Haus, was sich Fresstheater nennt.
3: Naja, nee.
0: Alles direkt so.
3: Ich will schon, wenn Sie Fresstheater sagen, dann setzen Sie automatisch einen Schwerpunkt aufs Fressen. Ich würde ganz gerne den Schwerpunkt schon bei Theater lassen.
4: Ich bin der Gerd Vogt, ein Leipziger Artist. Ich bin zur Artistik gekommen durch die vielen, vielen Kulturhäuser, die alle Sparten hatten. Es gab ja in jedem Kulturhaus Theater, Musik.

0: Artistik und daher rührt meine Existenz. Ich war richtig tief in der DDR-Kultur mit verankert. Ich bin von der Stunde Null an hiermit eingestiegen mit den Gründern Katrin Tröndle, Bert Kallenbach, Jens Riedel und hatten da so ein Kabarett wie zwei kleine Affen und sie wollten da immer ein bisschen Artistik mit einbringen. Und da wir uns kannten, haben sie gesagt, Mensch, versuchen wir mal mit dir und wenn noch ein paar Kollegen sind. Und das haben wir in der Leipziger Funzel erstmalig gemacht, in der Nikolaistraße. Und dann wuchs die Idee und immer mehr und die waren richtige Varieté-Künstler. Und das sind die, die gesagt haben, man müsste wieder ein Varieté nach Leipzig bringen. Die haben es gemacht und da bin ich denen heute noch dankbar.
1: Reden wir nochmal über die Zeit der Nutzung des, wie es damals hieß, Haus der heiteren Muse.
0: Haus der heiteren Muse habe ich auch kennenlernen dürfen, schon von Kindesbeinen an. Ich habe noch den Cliff Eros dort gesehen, mit seinem Löwen. Und dann hat er auch eine riesen Rutsche aufgebaut, quer durch die Manege, wo der auf dem Bauch runtergerutscht ist, durch Feuerreifen, durch Messerreifen. Und das war immer eine Sensation. Das hatte ich meiner Oma Frieda zu verdanken. Die hat mich in jedes Programm mitgenommen. Und da kam schon die Idee, Mensch, ich habe die immer bewundert, die da in der Manege waren. Und da war wahrscheinlich der Funke schon gelegt.
1: An was sich unsere Hörer in den neuen Ländern erinnern werden, sind ja einige Fernsehshows, die im Hals der heiteren Muse aufgenommen wurden. Zum Beispiel Wenn schon, denn schon, mit Hans-Joachim Wolfram.
0: Wolfram, der mit der Christiane, war seine Frau, die war mal Eiskunstläuferin.
1: Aus dem Radio gab es hier die Schlagerrevue.
0: Ja, Hans Quermann habe ich auch allein zu verdanken.
1: Ja, was haben Sie zu verdanken?
0: Da gab es so eine Talenteshow in der DDR. Und die fand auch im Haus der heiteren Muse statt. Herzklopfen kostenlos. Und dem Hans Quermann habe ich dann so verdanken. Da war ich mit einem Gentleman-Jongleur, der auch Amateur noch war. Da sind wir zu einem Festival nach Moskau geflogen. Durch Hans Quermann.
1: Er war ja der große Talenteentdecker.
0: Das war der Talenteentdecker der DDR. Ganz egal, ob es Schlager war oder ob es Artistik war. Oder er hat viel gemacht für diese Unterhaltungskunst.
1: Aber es wurden auch Fernsehsendungen des DDR-Fernsehens hier aufgenommen.
0: Naja,
1: da liegt Musik drin.
0: Mit Rainer Süß, das war der Rainer Süß, jawohl.
1: Opernsänger.
0: Ja, und der hat auch immer Artisten mit reingenommen ins Programm.
1: An welchen Star erinnern Sie sich noch besonders aus all diesen Showjahren der DDR vielleicht?
0: Da gab es so vieles. Ich habe zum Beispiel die Pariser Eisrevue als Kind dort erleben dürfen. Karel Gott. Den habe ich kennenlernen dürfen dort. Ich habe immer gesagt, die DDR ist zwar ein armes Land, hat aber immer einen Grund zum Feiern. Wir hatten Tag der Bauarbeiter, Tag der Lehrer, Tag der Frau, Tag der Abend. Wir hatten so viele Tage zum Feiern.
1: War ja auch ein Arbeiter- und Bauernstand.
0: Genau, ja.
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0: Schlagerrevue.
1: Es gibt noch eine Geschichte um einen Max.
2: Unser Max, das ist unser Einlassdienst, eine Koryphäe in der Branche. Liza Minnelli war zu Gast hier im Kristallpalast Leipzig und hat Max angeguckt und er hat immer so ein kleines Tüchlein in seiner Jacke und da steht Max drauf. Und da kam sie und sagt, das ist jetzt für mich, das nehme ich meinen Max mit, denn ihr Mann zu Hause heißt auch Max. Und schon stand er ohne Tüchlein da.
3: What good is sitting alone in your room?
1: Der Max kann doch stolz sein, dass die große Liza Minnelli sein Tuch nun ihrem Liebsten gab. Das waren sie, unsere Showgeschichten aus dem Leipziger Varieté. Bevor wir Leipzig gedanklich mit dem Zug verlassen, halten wir nochmal am Bayerischen Bahnhof. Heute nicht der direkte Weg nach München, aber eben ein historischer und vor allem auch lokullischer Ort. Der Bayerische Bahnhof, südöstlich der Leipziger Altstadt gelegen, wurde nämlich Mitte des 19. Jahrhunderts von der damals Sächsisch-Bayerischen Eisenbahngesellschaft in Betrieb genommen. Er galt bis zu seinem Ende, also im Jahr 2001, als ältester in Betrieb befindlicher Kopfbahnhof Deutschlands. Die Züge fahren nun unterirdisch, aber das schmucke Ensemble dieses Gebäudes ist geblieben und darin lädt nun auch das Brauhaus die Gäste zum Schmaus ein, zum Trinken und Essen. Bei einem guten Leipziger Bier traf ich den netten Eisenbahner Stefan Katte aus Aschersleben, der hier jahrelang Stammgast war.
4: Die meisten Leute sind aus Sachsen. Das merkt der Mensch auf Reisen schnell. Aus Borstorf, wo die Äpfel wachsen.
5: Wir sind heute im Bayerischen Bahnhof in Leipzig. Stammtut er aus den Jahren 1842 bis 1844. Dort wurde er dann auch fertiggestellt. Und hier starteten in Leipzig die Züge in Richtung Süden, also Richtung Zwickau, Richtung weit entfernter München. Und erst als der Hauptbahnhof dann eröffnet wurde, 1915, wurde der Verkehr hier weniger. Und bis zum Jahr 2001 existierte dieser Bahnhof hier auch noch als solcher. Von hier kam man nach Zwickau, Richtung Altenburg.
1: Er war früher einer der größten Kopfbahnhöfe in Europa, in Deutschland jedenfalls.
5: Der Hauptbahnhof ist ja aus zwei Bahnhöfen entstanden. Da wurde ja dann einer draus gemacht. Genau, und damit wurde er dann flächenmäßig der größte Kopfbahnhof Europas. Damit verlor dieser Bahnhof hier, also wo wir uns gerade befinden, auf dem Gelände der Bayerische Bahnhof dann an Bedeutung, weil viele Züge dann zum Hauptbahnhof gefahren sind.
1: Er hat ja eine sehr auffällige Architektur, eine sehr schöne.
5: Ja, der berühmte Portikus, der ja zum Bau des Citytunnels verschoben wurde. Das ist ja in den Nachrichten auch bekannt gegeben worden, genau, um die Baufreiheit für den Tunnel zu schaffen, für die Tunnelröhren, wurde der Portikus, der das Wahrzeichen des Bayerischen Bahnhofs ist, ja, um wenige Meter verrückt und nach Abschluss der Bauarbeiten wieder an seinen angestammten Platz zurückgeschoben.
1: Inzwischen verbindet die Stadtbahn den Bayerischen Bahnhof mit dem Hauptbahnhof?
5: Ja, es gibt eine S-Bahn-Strecke unter der Stadt runter durch, auf dem Hauptbahnhof bis hier zum Bayerischen Bahnhof und dann teilt sich das hinter dem Bayerischen Bahnhof in die unterschiedlichsten Richtungen an. Also Richtung Süden.
1: Jetzt sitzen wir ja im Brauhaus vom Bayerischen Bahnhof. War das schon immer eine Traditionsgaststätte hier?
5: Also solange ich sie kenne, ja. Mitte, Ende der 2000er.
1: Wie kann man es beschreiben? Ein typisches Bahnhofsrestaurant oder eher doch eine bayerische Stube?
5: Na, eine Mischung aus beiden. Also die Deckenhöhen, eher ein Bahnhof, aber halt die Deckenverkleidung aus Holz. Dann schon eher Brauhaus, ja. Aber auch die Lampen, wie ein Empfangsgebäude.
1: Und schon damals eine Mischung aus bayerischer und sächsischer Küche?
5: Ja, also die Karte ist meines Wissens nach so ziemlich gleich geblieben und schmeckt immer noch.
1: Vor allem auch das Bier, Steffen. Wir haben ja die Gose getrunken. Was ist die Gose?
5: Eine Gose ist ein Leipziger Bier. Der Name stammt vermutlich von einem Harzflüsschen ab, bei Goslar.
1: Scheinbar eines der beliebtesten Biere oder bekanntesten Biere in Leipzig generell?
5: Ja, eigentlich das mitbekannteste.
1: Was ist dein Lieblingsgericht aus Sachsen, wenn du hier bist? Hast du ein sächsisches Lieblingsgericht, was rustikales Essen betrifft?
5: Rustikal eigentlich nicht, aber halt Eierschecke.
1: Das ist ja das Ursächsische, was auch Tom Pauls verkörpert als Ilse Behnert.
5: Tom Pauls, genau, als Ilse Behnert. Typisches sächsisches Gebäck und einen zünftigen Eierlikör dazu. Und eine Schälchen Häsen natürlich. Und in die Eierschecke nur gute Butter. Nur gute Butter.
1: Bäckerbutter, ja.
5: Richtig, ja, richtige Bäckerbutter. Nie Margarine oder so.
1: Weiß man, ob die Eierschecke schon zu Lene Vogts Zeiten so en vogue war?
5: Vermutlich ja. Man nennt das ja in der Harzgegend, wir haben ja mehr so Quarkkuchen.
1: Um den Hörern außerhalb Sachsens zu erklären, wer war Lene Vogt? Hier in Sachsen ja eine sehr, sehr bekannte Frau vor 100 Jahren etwa.
5: Ja, eine Mundartdichterin, die in Leipzig gelebt hat.
1: Hast du ja oft imitiert, du kennst deren Repertoire sehr gut, Gedichte zum Teil auch.
5: Zum Beispiel der Lilienstein.
1: Es gibt in Leipzig auch einige Orte, die nach ihr benannt sind.
5: Lene Vogtpaar, glaub beim Eilenburger Bahnhof.
6: Wo der Preise plätschert durchs Gelände und der Knoblauch duftet ohne Ende. Dort bei Leipzig in den Sumpfschen Auen spuken nächtlich sechs Schawasse Frauen.
1: Ja, diese Leipziger Auen erkunden wir ein anderes Mal, denn das grüne Leipzig mit den Kanälen und der Seenlandschaft ist ganz sicher eine neue Radioreise wert. Derweil verlängern wir hier in Leipzig gerne den Kurzurlaub um einen interessanten Citytrip. Denn die andere Radioreise aus Leipzig widmet sich zum Beispiel der Leipziger Kaffeehausgeschichte und zeigt die wichtigsten Sehenswürdigkeiten und erinnert auch an den Wendeherbst 89 in Leipzig. 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Ich sage damit goodbye, au revoir, ciao, adios, trotiens, haida, farewell, ancho, do vigenia, ayuwomba, wisla, güligür, das vidania und auch torbobachania, ma salama und shalom und in Leipzig natürlich tschüssi. Und den musikalischen Schlussakkord, den setzt das einst legendäre Tanzorchester von Kurt Henkels in Leipzig mit der für uns passenden Komposition Europa tanzt.
0: Mein Name ist Thorsten Plath. Vielleicht haben wir, Alexander und ich, Ihnen Lust gemacht, haben Sie neugierig gemacht, Leipzig zu besuchen, diese unglaubliche Musikmetropole in Europa kennenzulernen. Besuchen Sie Leipzig, es lohnt sich auf jeden Fall und es lohnt sich auch immer mal wieder wiederzukommen.
7: Stefan Hinscher ist mein Name. Ich grüße Sie da draußen an den Rundfunkgeräten. Und ja, vielleicht haben Sie ja Lust, uns mal zu besuchen zu kommen hier im Musikinstrumentmuseum der Universität Leipzig im Krassi.
8: Mein Name ist Kerstin Wiese. Wir waren hier im Bach-Museum und mit Johann Sebastian Bach einmal um die Leipziger Thomaskirche herum.
2: Ich bin Gerd Vogt, ein Leipziger Urgestein der Artistik und bin selbst immer gerne hier im Varieté, habe selbst schon in drei Shows mitgespielt und ein Besuch lohnt sich immer für euch. Also herzlich willkommen hier im Kristallpalast.
9: Peter Matzke, würde mich am meisten freuen, wenn ich Sie mal irgendwann in unseren heiligen Hallen begrüßen dürfte.
10: Sag beim Abstieg, leise Servus.
5: Der Steffen sagt Tschüss vom Bayerischen Bahnhof und denken Sie immer dran, mein Leipzig, das löbsch mir. In diesem Sinne, macht's gut.
1: Ach ja. Ach ja, ja, Steffen, ich hoffe, wir sehen uns bald wieder hier in Mitteldeutschland. Bleiben Sie, meine Damen und Herren, schön reisefreudig, denn es gibt noch mindestens 1000 Orte in dieser Welt zu entdecken. In diesem Sinn, wie immer, bis bald.

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1: Ich bin Hendrik Daum. Es ist ein Schock für viele Gläubige. Papst Leo ist an Lungenkrebs erkrankt. Das teilten seine Ärzte am späten Abend im Gemelli-Krankenhaus in Rom mit. Zuvor war der 71-jährige Papst rund 1,5 Stunden operiert worden. Dabei wurde ihm ein bösartiger Tumor und ein Teil des rechten Lungenflügels entfernt. Ob sich der Krebs allerdings weiter ausgebreitet hat, ist noch unklar. Die Prognose sei aber gut, heißt es, da der Tumor im Frühstadium entdeckt wurde. Die schwarz-rote Koalition hat ihren Streit über eine Zuckersteuer auf gesüßte Getränke beigelegt. Der Kompromiss sieht eine 2-stufige Steuer und Ausnahmen für kleinere Hersteller vor. Die Zuckersteuer soll heute im Kabinett beschlossen werden. David Riemer berichtet.
2: Ab Juli kommenden Jahres soll die Zuckersteuer bereits in Kraft treten. Finanzminister Klingbeil will damit zusätzliches Geld für den Bundeshaushalt einnehmen. Ihm geht es aber auch darum, den Getränkeherstellern einen Anreiz zu geben, den Zuckergehalt zu senken und ihre Produkte gesünder zu machen. Gegen die Steuer gibt es allerdings weiterhin Widerstand. Mehrere Agrar- und Verbraucherschutzminister der Union etwa sprechen sich dagegen aus.
1: Der FC Bayern hat einen fest eingeplanten Auswärtssieg in der Champions League verpasst. Beim 3:3 Unentschieden gegen Viking Stavanger verspielten die Münchner trotz einer zwischenzeitlichen Führung den Sieg. Nach der gelb-roten Karte für Michael Olisse kassierten die Bayern in Unterzahl kurz vor Spielende noch den Ausgleich. Coach Company bei Prime Video.
3: Totaler Konzentrationsfehler, nach meiner Meinung auch. Wir waren einfach nicht schlau. Nicht gegen Augsburg, wo wir dann nach 8 Sekunden ein Gegentor bekommen. Nicht heute, wo wir nach 1,5 Minuten ein Gegentor bekommen, wenn wir eigentlich nicht aus dieser Ecke rausspielen müssen, sonst vielleicht die lange Option suchen. Das wussten wir auch. Und diese rote Karten ist überblöd, natürlich.
1: RB Leipzig gewann dagegen sein Heimspiel gegen PSV Eindhoven mit 1:0.
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1: Ich bin Hendrik Daum. Einen schönen guten Morgen. Papst Leo ist an Lungenkrebs erkrankt. Das teilten seine Ärzte am späten Abend mit, nach einer Operation des 71-Jährigen. Bei dem Eingriff wurde Leo der untere Lappen der rechten Lunge entfernt. Nach einer Gewebeuntersuchung stand dann fest, es ist Krebs. Aus Rom, Claudia Wächter.
2: Eine Schreckensnachricht für viele Gläubige. Leo selbst, sagen seine Ärzte hier, habe damit gerechnet, dass es Krebs ist. Seine Prognose sei aber gut, da der Tumor im Frühstadium entdeckt wurde. Etwa anderthalb Stunden wurde der Papst hier operiert. Alles lief wie geplant und einige Zeit später fragte er schon nach seinem Abendbrot. Erst am Wochenende hatte Leo, der sich immer fit hält, völlig überraschend erklärt, er habe einen Lungenknoten.
1: Die Bundesregierung hat sich auf einen Kompromiss bei der Einführung einer Zuckersteuer auf Getränke geeinigt. Im Kern geht es um Getränke, die mindestens 5 Gramm Zucker pro 100 Milliliter enthalten. Ab Juli nächstes Jahr ist eine Steuer in 2 Stufen vorgesehen. Für Getränke mit einem Zuckergehalt ab 5 oder 8 Gramm pro 100 Milliliter soll ein Steuersatz von 26 bzw. 32 Cent gelten. Fast 270 Millionen Menschen in 47 Ländern hatten im vergangenen Jahr keinen verlässlichen Zugang zu Nahrung. Das geht aus einer Studie hervor, auf die die Hilfsorganisation Aktion gegen Hunger hinweist. Innerhalb von 10 Jahren habe sich die Zahl der Betroffenen verdoppelt. Etwa 30 Millionen Kinder litten unter akuter Mangelernährung. Nach einem erneuten Blitzgegentor nach nur 71 Sekunden hat der FC Bayern einen fest eingeplanten Sieg in der Champions League verpasst. Beim 3:3 Unentschieden bei Viking Stavanger drehten die Münchner zwar nach einem 0:2 Rückstand zunächst das Spiel, kassierten aber schließlich in der 90. Minute noch den Ausgleichstreffer. Leipzig gewann dagegen sein Heimspiel gegen Eindhoven mit 1:0.
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1: Wir haben einen super Tag hier im Schwarzwald gehabt. Wir haben mit der tollen Hängebrücke angefangen, da mit den tollen Wasserfällen auch drunter. Ein einmaliges Erlebnis. Ja, und danach waren wir auf einer Sommerrodelbahn, finde ich. Wo war das?
2: In Totnau.
1: Ich glaube, die geht 3 Kilometer runter den Berg.
2: Und in der Seilbahn hoch war auch cool.
1: Ja, toll.
2: Perfekter Ausblick.
1: Zum Abkühlen sind wir an den Schluchsee gefahren und machen uns jetzt langsam wieder auf den Weg nach Freiburg.
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11: Die Moni aus Bad Doberan in Mecklenburg-Vorpommern meldet uns 11 Grad vor ihrer Haustür. Und wie sieht's im Rest des Landes aus? Ja, im Süden haben wir noch Regen, später lockert's aber auf. Und in vielen anderen Regionen, da halten sich Nebel und dicke Wolken heute. Zwischendurch zeigt sich aber auch mal länger die Sonne. Höchstwerte zwischen 11 und 21 Grad. Morgen geht's wieder neblig trüb los. Dann setzt sich in der Südhälfte wenigstens die Sonne durch. Im Südwesten bleibt eher grau. Ansonsten ein trockener Herbsttag mit 16 bis 22 Grad sogar. Und im Norden, da haben wir allerdings einen ziemlich kräftigen Wind dabei.
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12: Ich bin Moritz Einzel. Guten Morgen. Papst Leo XIV. Ist an Lungenkrebs erkrankt. Das teilten seine Ärzte am späten Abend im Gemelli-Krankenhaus in Rom mit. Zuvor war der 71-Jährige rund anderthalb Stunden operiert worden. Dabei wurde ihm ein bösartiger Tumor und ein Teil des rechten Lungenflügels entfernt. Die Prognose sei aber gut, heißt es, da der Tumor im Frühstadium entdeckt wurde. Die schwarz-rote Koalition hat ihren Streit über eine Zuckersteuer auf gesüßte Getränke beigelegt. Der Kompromiss sieht eine zweistufige Steuer und Ausnahmen für kleinere Hersteller vor. Ab Juli des kommenden Jahres soll die Zuckersteuer bereits in Kraft treten. Finanzminister Klingbeil will damit zusätzliches Geld für den Bundeshaushalt einnehmen. Ihm geht es aber auch darum, den Getränkeherstellern einen Anreiz zu geben, den Zuckergehalt zu senken und ihre Produkte gesünder zu machen. In Hamburg beginnt heute der Prozess um die Sprengung der Nord Stream Pipelines in der Ostsee vor rund 4 Jahren. Dem angeklagten Ukrainer wird vorgeworfen, die Tat gemeinsam mit weiteren ukrainischen Militärangehörigen geplant und ausgeführt zu haben. Laut Anklage soll der Anschlag im Auftrag staatlicher ukrainischer Stellen erfolgt sein. Die Regierung in Kiew weist diese Anschuldigung entschieden zurück. Der FC Bayern hat einen fest eingeplanten Auswärtssieg in der Champions League verpasst. Beim 3:3 Unentschieden bei Viking Stavanger verspielten die Bayern

0: dann trotz einer zwischenzeitlichen Führung den Sieg. Nach der gelb-roten Karte für Michael Olise kassierten die Bayern in Unterzahl kurz vor Schluss noch den Ausgleich. Coach Vincent Kompany bei Prime Video.
1: Totaler Konzentrationsfehler, nach meiner Meinung auch. Wir waren einfach nicht schlau. Nicht gegen Augsburg, wo wir dann nach 8 Sekunden ein Gegentor bekommen. Nicht heute, wo wir nach 1,5 Minuten ein Gegentor bekommen, wenn wir eigentlich nicht aus dieser Ecke rausspielen mussten, sonst vielleicht die lange Option suchen. Das wussten wir auch. Und diese rote Karten ist überblöd, natürlich.
0: Leipzig gewann dagegen sein Heimspiel gegen die PSV Eindhoven mit 1:0.
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3: Na, haben Sie heute Morgen auch schon Ihre Brille gesucht, obwohl Sie sie schon auf dem Kopf hatten? Klassiker bei mir übrigens, ich suche mein Telefon, während ich telefoniere. Ja, passiert eben, ne? Es ist früh am Tage. Guten Morgen. Es ist aber schon Mittwoch, halbe Woche rum. Und den Rest kriegen wir auch noch hin. Mit Ihren Musikwünschen an die 0173 104 33 33. Da am besten per Sprachnachricht. So, und jetzt kommen Sie gut zur Kaffeemaschine.

0: Der Willi aus Berlin hat vorhin geschrieben, nur das frühe Hühnchen findet das goldene Korn. Ich habe zu tun, dass ich hier die Knöpfe finde, mein lieber Willi. Aber ich krieg's hin, keine Angst. Hier ist Schwarzwaldradio. Guten Morgen. Und wir haben eine neue Musikgeschichte für Sie.
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2: 14. Oktober 1982. Tears for Fears haben Mad World ganz neu rausgebracht. In dieser Nummer singen Tears for Fears von einer jungen Person, die deprimiert ist über die Situation in dieser Welt. Die Person fühlt sich einfach völlig fehl am Platz. So, als hätte sie ein völlig leeres Leben. Sie versucht dem Ganzen irgendwie zu entkommen. Da könnte man natürlich meinen, Tears for Fears Mitglied Kurt singt von Selbstmordgedanken, wenn er sagt, die schönsten Träume seien die, in denen er stirbt. Aber er erklärt, dass solche Träume psychologisch erwiesen die meiste Anspannung von einem nehmen, sodass man sich danach tatsächlich besser fühlt. Und das ist, wie ich finde, eindeutig die bessere Erklärung. Den Song schreibt Tears for Fears-Sänger Roland, als er längere Zeit arbeitslos ist. Er lebt mit seiner Freundin zusammen in einer kleinen Wohnung. Sie hat 3 Jobs, damit er an seiner Musik arbeiten kann. Und als er da so alleine auf seiner Gitarre klimpert, während sie arbeitet, sieht er so den Leuten zu, die auf der Straße ihren alltäglichen Geschäften nachgehen und fühlt sich ziemlich deprimiert. Aber wer hätte gedacht, dass genau aus dieser Situation das Beste werden würde, was ihm passieren kann? Mad World wird der erste große Hit der Band.

hat sich an Ernest Hemingway orientiert, am Roman Wem die Stunde schlägt. Da wird nämlich das Liebesspiel mit einer bebenden Erde verglichen. Ja. Und als der Song rauskam, gab es tatsächlich ein Erdbeben in Los Angeles 1971. Und da musste sie sich ganz schön erklären und musste sagen, Mensch, ich habe das so nicht geplant, das sollte nicht im Zusammenhang mit diesem Erdbeben stehen. Ich bin einfach nur großer Fan von Hemingway. Hier ist Schwarzwaldradio. Schönen guten Morgen. Ich wünsche einen schönen Mittwoch. Zähneputzen werden wir nachher gleich in einer halben Stunde. Da können Sie natürlich auch Ihre Wünsche loswerden. Ne? Ich brauche so 2-Minuten-Songs, 3-Minuten-Songs maximal, die perfekte Länge haben zum Zähneputzen eben. Falls Ihnen da was einfällt in den nächsten 30 Minuten, ja damit, Sprachnachricht an die 0173 104 33 33.

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1: Da winken wir nach Friedrichstadt in Schleswig-Holstein. Da ist der Jan und der meldet uns 11 Grad vor seiner Haustür. Und in Schleswig-Holstein, da ist es zurzeit gar nicht so übel. Da haben wir einen klaren Himmel, da hängen kaum Wolken rum. Im Süden sieht das ein bisschen anders aus, da ist es dick bewölkt und da kann es auch noch regnen. Aber ansonsten wird das ein recht schöner Tag. Es gibt nach dem Nebel dann auch ein bisschen Sonne und 11 bis 21 Grad. Morgen starten wir wieder neblig trüb, bevor sich vor allem im Süden die Sonne zeigt, im Südwesten. Ah, da bleibt's eher grau, ansonsten trocken und freundlicher bei bis zu 22 Grad mit ein bisschen Wind im Norden.
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0: Hier ist Schwarzwaldradio. Guten Morgen. Im Moment ist es noch ziemlich ruhig draußen, aber die Vögelchen, die werden so langsam aber sicher wach und legen dann los. Und apropos Vögel, bis morgen können Sie noch abstimmen für den Vogel des Jahres. Morgen fällt dann die Entscheidung. Seit ein paar Wochen läuft die Online-Abstimmung, welcher Piepmatz diesen Titel im kommenden Jahr tragen darf. Aktuell ist es ein Huhn, und zwar das Rebhuhn. Wie schön. Angelika Nelson vom Naturschutzverband hat uns erklärt, worum es beim Vogel des Jahres geht.
1: Es soll halt wirklich auf den Schutz von dieser Vogelart und eigentlich noch viel mehr für den ganzen Lebensraum beziehungsweise eventuell eben auch Herausforderungen, die dieser und dann eben auch viele andere Vögel haben, aufmerksam gemacht werden. Also er steht praktisch stellvertretend für andere Arten, die eben ähnliche Ansprüche haben und wird sozusagen eben zum Botschafter für den Schutz der Natur und eben der Lebensräume, die er braucht.
0: Da könnte ich auch kandidieren, oder? Nee, Sie können noch abstimmen und das Ganze bis morgen um 11 und zwar auf Vogel des Jahres, alles zusammengeschrieben,

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2: Klaus hat einen Wunsch in Sachen Zahnputz-Oldie.
3: Wie wäre es denn die Tage mal mit The Champ mit Tequila? Wäre doch auch was mit Tequila, die Zähne putzen. Schönen Tag. Ciao.
2: Desinfiziert auf jeden Fall. Naja, machen wir.

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12: Und da ist es wesentlich wärmer als gestern früh. Ne? Die Julia aus Mittweida in Sachsen, die meldet uns auch schon 11 Grad vor ihrer Haustür. Und es ist trocken und klar. Wir haben allerdings auch wieder viel Nebel dabei, wie das nun mal so ist. Gerade so in Hessen, in Rheinland-Pfalz, im Saarland, da kann es schon ganz schön dick neblig sein momentan. Ganz im Süden, da haben wir auch Regen am Start, da kommt noch ein bisschen was runter. Und im Rest des Landes kommt heute auch die Sonne raus. Da wird es ein freundlicher Tag. Bis zu 21 Grad gibt's und wir schauen uns dann noch den Donnerstag an. Ja, da ist es in der Südwesthälfte ein bisschen dick bewölkter, da wird es gar nicht so richtig schön. Aber ansonsten kommt morgen auch die Sonne raus und das bei 22 Grad. Allerdings wird es sehr, sehr windig, zumindest im Norden.
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13: Ich bin Moritz Einzel, guten Morgen. Die schwarz-rote Koalition ist sich einig geworden in ihrem Streit über die Einführung einer Steuer auf zuckerhaltige Getränke. Die Vorlage soll heute im Kabinett beschlossen werden. Die Zuckersteuer soll Anfang Juli des kommenden Jahres in Kraft treten. Für Hersteller, die weniger als 1 Million Liter gezuckerte Getränke pro Jahr produzieren, soll sie nicht gelten. Papst Leo XIV. Ist gestern operiert worden und dabei wurde Lungenkrebs festgestellt. Das teilte das Gemelli-Krankenhaus in Rom am Abend mit. Bei dem Eingriff sei ein Knoten sowie der Unterlappen des rechten Lungenflügels des 71-Jährigen entfernt worden. Anschließende Untersuchungen hätten ergeben, dass es sich um einen bösartigen Tumor gehandelt habe. Grüne und SPD in Berlin haben die Sondierungsgespräche mit der Linkspartei unterbrochen. Sie wollen erst klären, ob sich die Linke an die Verabredung zum Thema Israel und Antisemitismus halten will. Unter anderem hat die Berliner Linke die Abgeordnete Emde in die Fraktion aufgenommen, der Antisemitismus vorgeworfen wird. Der FC Bayern hat in der Champions League überraschend Punkte liegen gelassen. Die Münchner kamen in Norwegen bei Viking Stavanger nur zu einem 3:3. Dabei lagen die Bayern zur Halbzeit 0:2 hinten, drehten die Partie zwar, aber dann warf Michael Olise einem Gegenspieler den Ball ins Gesicht und sah gelb-rot. Das holte Viking zurück in die Partie. Bayern-Spieler Konrad Leimer bei Amazon Prime Video.
1: Dann spielst du hier 3-3 und ich glaube, es liegt nicht am Einsatz, was wir gezeigt haben, wie wir laufen, wie wir fighten, sondern es ist einfach ja, ein Ding, wo jeder mal ein bisschen wieder mehr schlau sein muss in der einen oder anderen Situation, weil dann holst du hier auch mit Sicherheit 3 Punkte.
13: RB Leipzig gewann gegen die PSV Eindhoven mit 1-0 und die deutschen Fußballerinnen haben in einem Testspiel Japan mit 2-1 besiegt.
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12: Ach, das wird schön heute bei Popcorn für alle. Es geht um einen Filmklassiker und um einen Kommissar, der ein bisschen anders ist als andere. Andere Kommissare ermitteln, ruhig und besonnen. Und der, um den es in dem Film geht, der verteilt lieber mal eine Backpfeife. Er hat ein loses Mundwerk, einen kräftigen Schlag und null Verständnis für Ganoven mit großen Klappen. Es ist wirklich ein Kultklassiker und es wird Zeit, dass wir den mal wieder rauskramen. Machen wir gleich hier in 7 Minuten. Guten Morgen.

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2: Bud Spencer hatte auch ein Leben ohne Terence Hill. Sie nannten ihn Plattfuß. Eine Filmreihe ab 1973, da spielte er den Kommissar Rizzo. Knarre braucht er nicht, auch hier kommt der Dampfhammer zum Einsatz. Mit Drogendealern hat er genauso seine Probleme wie mit seinem Chef, der aber doch nicht korrupt ist, wie vermutet.
3: Wir haben noch zwei ungeklärte Morde, Rizzo. Es gibt einen Zeugen, der hat einen Mann aus dem Haus von Scardano kommen sehen. Einen großen Dickwanst mit Bart. Eine Beschreibung, die haargenau auf Sie zutrifft.
4: Ja, Sie haben's gut. Sie haben wenigstens eine Theorie. Aber ich verstehe allmählich überhaupt nichts mehr. Ich kann mir nicht mehr zusammenreimen, was hier gespielt wird. Und jetzt zwei Finger so. Ich habe den schon vollkommen in der Ecke gehabt. Frage mich, auf welcher Seite Sie stehen.
3: Was wollen Sie denn damit andeuten?
2: 10 Jahre später hieß der Film in Deutschland plötzlich Buddy fängt nur große Fische. Die Außenaufnahmen in Neapel wurden so lange von Anwohnern gestört, bis der Regisseur der Mafia 100.000 Lire gezahlt hat.
5: Kommissar?
4: Ach, unser Kleiner. Kann ich denn nicht einen Schritt gehen, ohne dass du mir im Genick klebst?
5: Es ist schon wieder neue Ware, Mann, Marsch.
4: Wer sagt das? Von wem hast du das?
5: Diskretion ist bei mir Ehrensache. Ich will mir ja das Geschäft nicht versauen.
2: Etwas ist anders im Vergleich zu den meisten Bud Spencer-Filmen. Er haut nicht alles kurz und klein. Er verliert auch mal einen Zweikampf. Und die Musik kommt nicht wie üblich von Oliver Onions, sondern von Santo and Johnny, der Titel Piedone.

Hallo, guten Morgen hier bei Schwarzwaldradio am Mittwochmorgen. Und es ist wirklich so, manche Stimmen, die fühlen sich an wie eine warme Kuscheldecke. Und über so eine Stimme müssen wir jetzt reden. Da ist nämlich eine vor 49 Jahren, genau heute vor 49 Jahren, verstummt für immer. Und zwar die von Bing Crosby. Unverwechselbar, warm, lässig. Millionen Menschen haben diesen Mann geliebt und seine Lieder haben natürlich Generationen begleitet. Wir denken alle an White Christmas, das wir jetzt noch nicht spielen können. Aber wir können in Gedenken an Bing Crosby einen Song spielen, den hat er mit der wunderbaren Grace Kelly aufgenommen. Ein Lied über die große Liebe, ganz ohne Kitsch und ohne große Gesten. Hier sind Bing Crosby und Grace Kelly mit True Love.

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7: Der Frank aus Boppard in Rheinland-Pfalz, der meldet uns Nebel. Ja, den haben wir schon reichlich heute, gerade in der Westhälfte, da ist es ziemlich neblig. Und die Temperaturen, die klettern aber heute auch wieder auf bis zu 21 Grad, wenn der Nebel dann weg ist. Ganz im Süden, am Alpenrand, da hängen noch Regenwolken, da wird es ab und zu nass. Ansonsten sieht es wirklich gut aus. Und wir haben noch einen Blick auf den Donnerstag, da sogar 22 Grad. Es ist windig im Norden, also morgen alles gut festhalten. Allerdings haben wir auch wieder viel Sonne dabei.
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So, Kiste auf, Spielchen rausgeholt, 100 Schwarzwaldtaler warten auf Sie. Wir gucken mal in die große Spielekiste. Und da ist heute ein Wer ist denn das drin? Haben wir letzte Woche schon einmal gespielt. Ganz neues Spielchen hier bei uns. Ich spiele Ihnen eine Jugendsünde eines Stars vor. Und Sie erkennen an dieser Mucke, an dieser Jugendsünde, um wen es sich handelt. Letzte Woche war es Bruce Springsteen. Und wer es heute ist, werden Sie dann gleich erfahren. Ich glaube ja, man erkennt ihn wirklich an der Stimme heute. Ich bin gespannt. Wir spielen gleich in 7 Minuten.

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1: Wer ist denn das? Na, dann spannen Sie mal die Lauscher auf. Wer ist das hier? Eine Jugendsünde. Und Sie erraten, welcher Star das ist und gewinnen 100 Schwarzwaldtaler. So einfach funktioniert das. 0173 104 33 33 WhatsApp-Nummer. Telefon haben wir auch 0800 504 33 33. Ich spiele es Ihnen nochmal vor. Sie erkennen den. Da muss ich gar keinen Tipp geben. Welcher Star ist es heute? Raten Sie mit und gewinnen Sie 100 Schwarzwaldtaler.

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10: In Weilburg in Hessen, 10 Grad bei Anna nämlich. Dankeschön fürs Bescheid geben. Und es sieht heute nicht so schlecht aus. Wir haben im Süden ein paar dickere Wolken. Da kann es auch noch regnen. Da ist es noch so ein bisschen urselig. Aber ansonsten wird's recht schick, wenn der Nebel dann weg ist. Temperaturen zwischen 11 und 21 Grad am frischsten im Erzgebirge. Und morgen bleibt's auch ganz schön. Also morgen geht's wieder neblig trüb los und dann kommt die Sonne durch, vor allem in der Südhälfte. Im Norden allerdings ein zackiger Wind für den Donnerstag. Und Temperaturen für morgen von bis zu 22 Grad.
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11: Ich bin Moritz Einzel, guten Morgen. Papst Leo XIV. Ist an Lungenkrebs erkrankt. Das haben seine Ärzte in Rom mitgeteilt. Bei einer Operation wurde dem 71-Jährigen der untere Teil des rechten Lungenflügels entfernt. Der Papst soll sich nach dem erfolgreichen Eingriff nun etwa eine Woche im Krankenhaus erholen. Die schwarz-rote Koalition hat ihren Streit über eine Zuckersteuer auf gesüßte Getränke beigelegt. Der Kompromiss sieht laut Redaktionsnetzwerk Deutschland eine zweistufige Steuer und Ausnahmen für kleinere Hersteller vor. Die Zuckersteuer soll Einnahmen für den Bundeshaushalt bringen und Getränkeherstellern Anreize geben, ihre Produkte gesünder zu machen. Der Landtag von Sachsen-Anhalt kommt heute zu einer Sondersitzung zusammen. Auf der Tagesordnung steht ein Antrag von AfD und BSW mit dem Titel Friedensgespräche statt Ausweitung des Krieges in der Ukraine. Der geschäftsführende Ministerpräsident Schulze von der CDU im ZDF.
12: Eine Sondersitzung herbeizuführen für ein Thema, wo ein Land wie Sachsen-Anhalt überhaupt gar keine Kompetenz hat und nichts verändern kann, das zeigt schon, was AfD und BSW hier vorhaben.
11: AfD und BSW haben zusammen eine Mehrheit im Landtag von Sachsen-Anhalt. In der Fußball-Champions League hat der FC Bayern am zweiten Spieltag der Ligaphase Punkte liegen gelassen. Die Münchner kamen bei Viking Stavanger in Norwegen nur zu einem 3:3. Dabei sah Michael Olise gelb-rot, weil er einem Gegenspieler den Ball ins Gesicht geworfen hatte. Bayern-Coach Vincent Kompany bei Amazon Prime Video.
13: Dann haben wir uns selber wieder im Fuß geschossen mit dieser roten Karte und das heißt nicht, dass du den Spiel, dass du dann noch ein Gegentor bekommen musst. Aber trotzdem, es sah so aus, als ob wir das Schwierigste gemacht hatten. Und dann haben wir es noch schwieriger gemacht.
11: RB Leipzig besiegte die PSV Eindhoven mit 1:0.
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So, wer ist denn das heute? Wessen Jugendsünde ist es? Sie haben ihn erkannt? Na dann, holen Sie sich 100 Schwarzwaldtaler. Die gibt's nämlich zu gewinnen. 0173 104 33 33, WhatsApp-Nummer. Telefonieren können wir unter 0800 504 33 33. Ich drücke Ihnen die Daumen. Wir lösen gleich auf nach Chic und Paul Simon.

0: Wer ist denn das? Wer steckt hinter dieser Jugendsünde? Das möchte ich wissen heute. Und da fragen wir mal die Franzi aus Radebeul.
1: Wunderschönen guten Morgen ins Studio. Von meiner nebligen Terrasse bei meinem Morgenkaffee. Ich sage, es ist Eros Ramazzotti. Würde ich jetzt einfach mal tippen.
0: Und die Franzi hat noch ganz leise geredet und ganz müde. Dabei kann sie doch völlig selbstbewusst behaupten, dass es Eros Ramazzotti ist. Denn das stimmt. Jawohl, das war die Jugendsünde von Eros Ramazzotti. Der ist ja bei einem Talentwettbewerb angetreten, unter anderem auch mit Zucchero. Und hat da gegen Zucchero verloren, aber ist eben trotzdem ein Star geworden. Und wir hören ihn jetzt mit

0: Hier ist Schwarzwaldradio. Guten Morgen. Es geht um einen Bären, einen Schwan und ein verschwundenes Känguru. Klingt wie der Anfang eines ziemlich verrückten Witzes, aber es ist die echte Geschichte hinter Winnie Pooh. Der wird nämlich heute 100 Jahre alt. Und wir haben so ein paar ziemlich erstaunliche Geheimnisse über ihn ausgegraben. Und die gibt's hier bei uns in einer halben Stunde. So, und jetzt braucht erstmal der Jörg ein bisschen Honig für die Ohren.
1: Liebes Schwarzwaldradio-Team, vielleicht könntet ihr den Titel She Drives Me Crazy von den Fan Young Cannibals spielen. Beste Grüße.

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11: In Lübbenau im schönen Spreewald sind es 11 Grad beim Tom. Dankeschön fürs Bescheid sagen. Und deutschlandweit bringt der Mittwoch ein paar Wolken ganz im Süden. Da haben wir auch noch ein bisschen Regen dabei. Aber ansonsten, wenn der Nebel dann weg ist, gibt's Sonne. Und bis zu 21 Grad. Und dann schauen wir noch auf den Donnerstag. Naja, da haben wir eigentlich das Gleiche. Also es bleibt im Südwesten morgen ziemlich grau. Ansonsten wieder viel Sonne und ein trockener Herbsttag mit bis zu 22 Grad sogar.
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0: Guten Morgen, hier ist Schwarzwaldradio. Das Hühnchen, und vom Hühnchen geht's jetzt zum Bärchen. Vor 100 Jahren hat nämlich ein ganz besonderer Bär seinen großen Auftritt als Buchheld gehabt. Am 14. Oktober 1926 ist Winnie Pooh erschienen. Und hinter diesen wunderbaren kleinen Bären stecken so viele schöne und echte Geschichten.
1: Angefangen hat alles mit einem Teddybären aus dem berühmten Londoner Kaufhaus Harrods. Den hat Miles' Sohn Christopher Robin 1921 zu seinem ersten Geburtstag bekommen. Damals hat der Bär noch ganz unspektakulär Edward Bär geheißen. Seinen späteren Namen hat er einer echten Bärin aus dem Londoner Zoo zu verdanken. Die hieß Winnie und war das Lieblingstier von Christopher Robin. Und das Pooh, das kam von einem Schwan, den der Junge so genannt hat. Zwei Tiere, ein Name, und schon war Winnie the Pooh geboren.
2: Tief im 100-Morgen-Wald erleben Christopher Robin und seine Freunde viele wundervolle Abenteuer. Und ich glaube, wir haben gerade genug Zeit, uns eines anzusehen.
1: Das Allerschönste, Ferkel, Ia und Tigger haben als echte Kuscheltiere im Kinderzimmer gewohnt. Nur Eule und Hase haben sich Meilen ausgedacht. Das kleine Känguru Roo gab's auch, allerdings ist das auf rätselhafte Weise verschwunden. In den 1930er Jahren ist das Kuscheltier in einem Apfelgarten in Sussex verloren gegangen. Wo genau, weiß man bis heute nicht. Und die übrigen Originaltiere sind später in die USA gereist, wo sie bis heute jeder anschauen kann. Der 100-Morgen-Wald hat auch ein echtes Vorbild, den Ashdown Forest in Südengland. Dort kann man sogar eine berühmte Brücke besuchen, auf der heute Pooh-Sticks gespielt wird. Ein Spiel, bei dem man Stöckchen ins Wasser wirft und schaut, was zuerst auf der anderen Seite auftaucht. Ein kleiner Bär, ein Kinderzimmer und jede Menge Fantasie. Daraus ist vor 100 Jahren ein Klassiker geworden, der bis heute Generationen begleitet.
3: Pooh, Roo hat eine kleine Überraschung für dich.
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0: Wir schicken liebe Grüße aus dem Schwarzwaldradio-Studio nach Bayern in den Landkreis Augsburg zum Robert.
1: Du, hast du noch Platz für ein Stück von Booker T and the MGs, Time is Tight? Das würde mich freuen.

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14: Die Moni aus Bad Doberan in Mecklenburg-Vorpommern meldet uns 11 Grad vor ihrer Haustür. Und wie sieht's im Rest des Landes aus? Ja, im Süden haben wir noch Regen, später lockert's aber auf. Und in vielen anderen Regionen, da halten sich Nebel und dicke Wolken heute. Zwischendurch zeigt sich aber auch mal länger die Sonne. Höchstwerte zwischen 11 und 21 Grad. Morgen geht's wieder neblig trüb los. Dann setzt sich in der Südhälfte wenigstens die Sonne durch. Im Südwesten bleibt's eher grau. Ansonsten ein trockener Herbsttag mit 16 bis 22 Grad sogar. Und im Norden, da haben wir allerdings einen ziemlich kräftigen Wind dabei.
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15: Ich bin Moritz Einzel. Guten Morgen. Die schwarz-rote Koalition hat ihren Streit über die Einführung einer Zuckersteuer auf Getränke beigelegt. Nach Medienberichten ist eine Steuer in 2 Stufen vorgesehen. Für Getränke mit einem Zuckergehalt ab 5 oder 8 Gramm pro 100 Milliliter soll ein Steuersatz von 26 bzw. 32 Cent gelten. In Berlin sind die Sondierungen ins Stocken geraten. SPD und Grüne haben die Gespräche mit der Linken unterbrochen. Es gibt Unklarheiten über eine gemeinsame Verabredung zum Thema Antisemitismus. Da haben die linken Abgeordneten nochmal eine abweichende Erklärung unterschrieben. Der Grünen-Bundeschef Banaschak im ZDF.
16: Wenn man über Monate akzeptiert, dass das Existenzrecht Israels in Frage gestellt wird und sagt, na gut, hier ist aber einmal unterschrieben worden, dann ist das für mich eben keine konsequente Haltung. Und die braucht es aber, wenn eine solche Koalition entstehen und 5 Jahre verlässlich das Leben der Berlinerinnen und Berliner besser machen soll. Und das ist ja das Ziel, was wir haben.
15: Die Linksfraktion hat außerdem die umstrittene Abgeordnete Emde aufgenommen, der Antisemitismus vorgeworfen wird. Ein Datenleck bei einer Software für Autohäuser könnte schwer erkennbare Betrugsversuche bei Kunden nach sich ziehen. Weil die Täter sensible Infos erbeutet haben, könnten Nachrichten besonders echt wirken, warnt der Softwareanbieter. Laut Polizei gab es einen Cyberangriff auf einen IT-Dienstleister im Raum Würzburg. In der Fußball-Champions League ist der FC Bayern am zweiten Spieltag bei Viking Stavanger überraschend nicht über ein Unentschieden hinausgekommen. Die Partie in Norwegen endete 3:3. Dabei lief bei den Münchnern einiges schief. Unter anderem sah Michael Olise nach einer Unsportlichkeit gelb-rot. Trainer Vincent Kompany bei Amazon Prime Video.
9: Hoffentlich gehört das zu einem Moment, wo man dann sagt, okay, da haben wir was gelernt. In diesem Moment sind wir starker geworden.
15: RB Leipzig feierte einen 1:0 Heimsieg gegen die PSV Eindhoven.
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14: Kurz nach 9. Ich wünsche Ihnen einen schönen Mittwoch.

0: Hier ist Schwarzwaldradio. Ich wünsche einen schicken Mittwoch. Orange, rund und plötzlich überall. Der Kürbis hat Hochsaison. Na klar, im Herbst, ne? Aber wussten Sie, dass hinter der dicken Schale jede Menge überraschende Fakten stecken? Wir haben jede Menge davon gesammelt, die Sie garantiert noch nicht alle kannten. Und falls Sie jetzt Hunger kriegen, mein Tipp, Butternut-Kürbis mit Olivenöl einstreichen in die Heißluftfritteuse und dann mit einer Feta-Creme essen. Aber das nur am Rande. So, bevor wir über den Kürbis reden, erfüllen wir unter anderem noch einen Musikwunsch vom Jochen, der gerade ein Stück Weg vor sich hat.
1: Da ich ja natürlich viel auf der Autobahn unterwegs bin, wünsche ich mir jetzt von Kraftwerk Autobahn. Und grüße damit ganz herzlich die Gerlinde mit den 4 Hunden, die jetzt zu Hause ist und sehnsüchtig hoffentlich auf mich wartet, damit wir heute Abend gemeinsam noch ins Training gehen können. Jawohl, danke dir ganz herzlich. Wenn du spielen könntest, wär's mir ein Fest. Und liebe Grüße, weiter so wie immer.
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0: Kaum ist Herbst, da leuchten sie wieder überall in Orange, die Kürbisse. Hier ist Schwarzwaldradio, ich wünsche einen schönen Mittwoch. Sie landen auf unseren Tellern, stehen vor den Haustüren und haben jede Menge Geheimnisse.
1: Sigi, schlau, schlau. Halbwissen fürs Büro.
2: Ach, Kürbis, das alte Gemüse. Falsch. Kürbisse zählen zu den Beeren, da ihre Kerne frei im Fruchtfleisch liegen. Das nur vorweg für alle Gemüse, Bären-Nerds. Kürbisse, die kennen wir auch schon ewig. Bereits 3000 vor Christus verwendeten sie die Mayas. Auch als Nahrungsmittel, aber hauptsächlich stellten die daraus Musikinstrumente, Trinkgefäße und Werkzeuge her. Im blühenden Barock in Ludwigsburg, da gibt es jedes Jahr eine große Kürbisausstellung mit einem Wiegewettbewerb und der momentane Weltrekord, der kam da auch zustande. Seit 2016 hält den der Belgier Matthias Williams. Sein Kürbis wog 1191,5 Kilo, also so viel wie ein Auto. Boah, wie viel Kürbissuppe das wohl ergeben hätte. Und warum sind Kürbisse eigentlich gerade rund um Halloween so beliebt? Dieser Brauch geht zurück auf eine Legende von Jack O'Lantern. Der legte sich am Abend vor Allerheiligen mit dem Teufel an und wurde aus der Hölle verbannt. Nach seinem Tod war er deshalb dazu verdammt, für immer zwischen Himmel und Hölle zu wandeln. Aus Mitleid schenkt der Teufel ihm eine glühende Kohle, die legt er in eine ausgehöhlte Rübe. Und diese Laterne wurde dann überall vor die Tür gestellt, um auch dort den Teufel fernzuhalten.

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1: Hallöchen, liebe Gisela.
2: Schönen guten Morgen, Kathi. Ich hätte auch mal wieder einen Musikwunsch, und zwar No Mercy von Nils Lofgren. Wäre wunderbar, wenn du den mal spielen würdest. Tschüss. 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

0: Guten Morgen, Kati, hier ist der Wolfgang aus Memlingen. Passend zum 100. Geburtstag von Winnie Pooh hätte ich da einen super Wunsch, und zwar der Song House at Pooh Corner von Kenny Loggins und Jim Messina. Vielleicht könnt ihr es mal spielen. Ich bin mir ziemlich sicher, dass es noch nie bei euch gelaufen ist.
1: Naja, es ist zumindest selten gelaufen. Obwohl der Song ja tatsächlich was mit Winnie the Pooh zu tun hat. Kenny Loggins hatte den Song geschrieben als Teenager und er war ein bisschen traurig darüber, dass er aus seinen Kinderschuhen gewachsen war und er seine Kindheit hinter sich lassen musste und hatte das Ganze auch gar nicht als Hit geplant. Und dann wollte das Ganze The Nitty Gritty Dirt Band aufnehmen. Und dann kam Disney und hat gesagt, nee, so einen Song kann man nicht einfach aufnehmen. Da haben wir die Rechte an Winnie the Pooh. Und jetzt kommt die Wendung, der Plot-Twist, wie man heutzutage sagen würde. Kenny Loggins hatte nämlich damals eine Freundin. Und der hat er von diesem Problem erzählt. Und die hat gesagt, wart mal ab, ich kümmere mich drum. Er wusste nämlich zu dem Zeitpunkt nicht, dass das die Tochter vom damaligen Disney-Chef war. Tja, Vitamin B gab's auch damals schon.

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8: Da winken wir nach Friedrichstadt in Schleswig-Holstein. Da ist der Jan und der meldet uns 11 Grad vor seiner Haustür. Und in Schleswig-Holstein, da ist es zurzeit gar nicht so übel. Da haben wir einen klaren Himmel, da hängen kaum Wolken rum. Im Süden sieht das ein bisschen anders aus. Da ist es dick bewölkt und da kann es auch noch regnen. Aber ansonsten wird das ein recht schöner Tag. Es gibt nach dem Nebel dann auch ein bisschen Sonne und 11 bis 21 Grad. Morgen starten wir wieder neblig trüb. Bevor sich vor allem im Süden die Sonne zeigt, im Südwesten, da bleibt's eher grau, ansonsten trocken und freundlicher bei bis zu 22 Grad mit ein bisschen Wind im Norden.
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9: Ich bin Moritz Einzel. Im Landtag von Sachsen-Anhalt gibt es heute eine Sondersitzung. Es geht um den Ukraine-Krieg. AfD und BSW wollen gemeinsam ein Papier beschließen, das ein Ende der Russland-Sanktionen und der Waffenlieferungen an die Ukraine fordert. Der geschäftsführende Ministerpräsident Schulze von der CDU sagte im ZDF,
10: wenn man sich den Antrag anschaut, sieht man, worauf er hinauszielt. Da ist nicht einmal das Wort völkerrechtswidrig oder Wladimir Putin oder irgendwas anderes drin, sondern es geht ausschließlich um eine Show, die sie ja machen.
9: Sachsen-Anhalt könne beim Thema Ukraine gar nichts verändern, so Schulze. Auf zuckergesüßte Getränke soll bald eine Zuckersteuer erhoben werden. Darauf hat sich die schwarz-rote Koalition nach langem Streit geeinigt und will das Ganze heute im Kabinett beschließen. Katrin Müller berichtet.
11: Bei einem Zuckergehalt ab 5 Gramm pro 100 Milliliter werden 26 Cent fällig. Bei 8 Gramm pro 100 Milliliter sind es 32 Cent. Der Staat verspricht sich von der Zuckersteuer Mehreinnahmen. Erfahrungen aus anderen Ländern zeigen aber, dass die Industrie, um Steuern zu sparen, die Rezepturen geändert und den Getränken einfach weniger Zucker zugefügt hat.
9: Nach seiner Lungen-OP hat Papst Leo XIV. Eine ruhige Nacht im Krankenhaus verbracht. Das teilte der Vatikan mit. Dem 71-Jährigen musste gestern ein Teil der Lunge entfernt werden, weil sich dort Krebs gebildet hatte. Bundespräsident Steinmeier wünschte Leo Ruhe und Kraft für seine Genesung. Rund 266 Millionen Menschen in 47 Ländern hatten im vergangenen Jahr keinen verlässlichen Zugang zu Nahrung. Das geht aus einer Studie hervor, auf die die Hilfsorganisation Aktion gegen Hunger hinweist. Innerhalb von 10 Jahren habe sich die Zahl der Betroffenen verdoppelt. Etwa 30 Millionen Kinder litten unter akuter Mangelernährung.
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würde man heute auch nicht mehr so schreiben, den Song. Wahrscheinlich, da geht es nämlich um eine Frau, die früher gern mal dominant war und die man jetzt unter seinen Fittichen hat, sozusagen. Die Stones mit Under My Thumb. Hier ist Schwarzwaldradio. Ich wünsche einen schönen Mittwoch. Da ist doch Phil Collins jetzt tatsächlich versöhnlicher. Mit zwei Herzen, die im Takt schlagen sozusagen. Stammt aus dem Film Buster. Und der Song hat Phil Collins 1989 sogar einen Golden Globe und einen Grammy eingebracht. Hier ist er mit Two Hearts.

Der Holger hat mir ein schönes Bild geschickt zum Thema Kürbisse. Haben wir ja vorhin schon drüber gesprochen. Und auf diesem Bild steht, bei manchen weißt du ja auch nicht, ob die einen Kürbis im Fenster haben oder selbst rausgucken. Das gefällt mir gut, das ist mein Humor. Ich wünsche einen schönen Mittwoch mit Schwarzwaldradio. Und lustig geht's auch gleich weiter mit unserem Jochen Kneifeld hier ab 10:30. Der übernimmt gleich und wir hören uns dann morgen früh pünktlich um 6 hier bei Schwarzwaldradio wieder.

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7: Schwarzwaldradio. Schönen guten Morgen und gleich nehme ich Sie mit in das Jahr 1972. Selten gespielt, einer der zärtlichsten Balladen der Popgeschichte. Und die ist von Michael Jackson. Sind Sie gespannt?
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schönen Mittwochmorgen hier mit Schwarzwaldradio. Jetzt gehen wir mal 54 Jahre zurück. Auf Platz 1 tümmelt sich da in den Charts 1972. Ja, eine Ballade. Selten gespielt im deutschen Radio. Es ist eine der zärtlichsten Balladen der Popgeschichte. Ben von Michael Jackson. Und kaum zu glauben, dass ein Junge von gerade mal 14 Jahren so eine reife Stimme hatte. Ben war eigentlich ursprünglich der Titelsong zu einem Horrorfilm über eine Ratte, aber Michael Jackson machte daraus eine der schönsten Freundschaftserklärungen, die je jemand gesungen hat. Und diese Stimme, ja, die hat etwas, das einen bis heute nicht mehr loslässt. Hier ist Michael Jackson mit Ben, heute vor 54 Jahren auf Platz 1 in den USA, 14. Oktober 1972, jetzt bei Schwarzwaldradio. 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
11: 11 Grad wolkig, haben wir es in Karben in Hessen. Vielen Dank an Wetterwächter Roland und Rebecca aus Rheinstetten in Baden-Württemberg. Die notiert 12 Grad und Sonnenschein. Heute nach Nebelauflösungen, Mix aus Sonne und Wolken. Besonders im Westen und Norden auch längere sonnige Abschnitte. Nur an den Alpen zunächst noch Regen, 15 bis 21 Grad. Morgen der Donnerstag, nachteils zähem Nebel. Ein freundlicher Mix aus Sonne und Wolken. Überall trocken, dazu angenehme milde 16 bis 21 Grad. Am wärmsten im Westen und Südwesten.
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12: Ich bin Fabian Schaffer. Auf zuckergesüßte Getränke soll bald eine Zuckersteuer erhoben werden. Darauf hat sich die schwarz-rote Koalition nach langem Streit geeinigt und will das Ganze heute im Kabinett beschließen. Katrin Müller berichtet.
13: Bei einem Zuckergehalt ab 5 Gramm pro 100 Milliliter werden 26 Cent fällig. Bei 8 Gramm pro 100 Milliliter sind es 32 Cent. Der Staat verspricht sich von der Zuckersteuer Mehreinnahmen. Erfahrungen aus anderen Ländern zeigen aber, dass die Industrie, um Steuern zu sparen, die Rezepturen geändert und den Getränken einfach weniger Zucker zugefügt hat.
12: Ein Datenleck bei einer Software für Autohäuser könnte bundesweit Betrugsversuche bei Kunden zur Folge haben. Die Täter haben nach Angaben des Softwareanbieters sensible Infos erbeutet, wie zum Beispiel Rechnungsnummern oder Liefertermine. Laut Polizei könnten Betrüger nun besonders echt wirkende Mails versenden. An die Daten kamen die Hacker durch einen Angriff auf einen IT-Dienstleister aus dem Raum Würzburg. Überraschende Wende für den österreichischen Unternehmer René Benko. Der 49-Jährige, der seit Januar 2025 in Untersuchungshaft sitzt, kommt aus dem Gefängnis. Das Landgericht Innsbruck hat entschieden, dass Benko eine elektronische Fußfessel bekommt und in den überwachten Hausarrest kommt. Erst Ende September war Benko wegen Betrugs an seinen Gläubigern zu 30 Monaten Haft verurteilt worden. Nach seiner Lungen-OP hat Papst Leo eine ruhige Nacht im Krankenhaus verbracht. Das teilte der Vatikan mit. Dem 71-Jährigen musste gestern ein Teil der Lunge entfernt werden, weil sich dort Krebs gebildet hatte. Bundespräsident Steinmeier wünschte Leo Ruhe und Kraft für seine Genesung. Rund 266 Millionen Menschen in 47 Ländern hatten im vergangenen Jahr keinen verlässlichen Zugang zu Nahrung. Das geht aus einer Studie hervor, auf die die Hilfsorganisation Aktion gegen Hunger hinweist. Innerhalb von 10 Jahren habe sich die Zahl der Betroffenen verdoppelt. Etwa 30 Millionen Kinder litten unter akuter Mangelernährung.
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11: In dieser Stunde feiern wir gleich zwei Premieren, zum ersten Mal gespielt bei Schwarzwald Radio. Das eine ist ein Hörerwunsch in Deutschlands größter Jukebox und aus dem Jahre 1955, also ein echter 50er-Hit mit Jimmy Young. Und den hören wir auch gleich hier bei mir. Allen einen schönen Mittwoch hier mit Schwarzwald Radio.

0: Hallo, hallo, Schwarzwaldradio ist hier und jetzt gibt's eine Premiere wieder mal auf Schwarzwaldradio. Noch nie hier gespielt.
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0: Haare mit Pomade, Petticoats in Bewegung. Willkommen in den 50ern. Ja, und da entdecken wir wieder einen musikalischen Schatz dieses Jahrzehnts. Wir starten mit einem echten Chartkracher, ja. Heute vor genau 71 Jahren eroberte Jimmy Young mit The Man from Laramie die britische Nummer 1. Und das Ganze 4 Wochen lang. Das Verrückte, der Song stammt aus einem Western mit James Stewart, war aber ausgerechnet in Amerika kein Hit. Die Briten dagegen waren völlig aus dem Häuschen. Also jetzt mal Cowboy-Hut auf. Wir reiten zurück ins Jahr 1955. Ja, Oldies neu entdecken aus dem Jahre 55. Jimmy Young, The Man from Laramie. Zum ersten Mal gespielt hier auf Schwarzwald.

Das war eine echte Premiere bei Schwarzwaldradio, zum allerersten Mal gespielt. Jimmy Young, The Man from Laramie aus dem Jahre 55. Die 50er nehmen wir mit, aber wir spielen für euch die 60er, 70er, 80er und 90er. Und jetzt kommt was von Whitney Houston. Und das ist was, was ich jetzt allen Hörern schenken würde gerne. Saving all my love for you.

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1: Eben noch mit Led Zeppelin die Treppe zum Himmel hinauf und jetzt geht's im freien Fall direkt in die Disco. Von Gitarrengöttern zu knackigen Jungs. 1971 noch Stairway to Heaven, 1987 hatte Sinita ganz andere Sehnsüchte. Sie wollte einen Toyboy. Ein musikalischer Spagat, bei dem selbst Robert Plant die Schlaghosen verrutschen würden. Schwarzwaldradio, ja, wir können auch anders. Hier ist Sinita.

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1: Also grundsätzlich mag ich auch gern Oldies, aber ich bin da ein bisschen rockiger, glaube ich, als mein Mann. AC/DC CD oder auch mal Status Quo und Santana, die habe ich auch schon live gesehen.
0: Sie stehen knietief in ihrer Plattensammlung.
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0: Jetzt freue ich mich ganz besonders, denn wir schreiben jetzt ein kleines Stück Schwarzwald-Radio-Geschichte. Denn diesen Titel haben wir tatsächlich noch nie gespielt. Und wer hat ihn entdeckt? Einer unserer Hörer. Genau darum geht's bei Oldies auch neu entdecken. In Deutschlands größter Jukebox. Sie graben musikalische Schätze aus und wir holen sie ins Radio. Ja, und wer hat uns den Auftrag erteilt?
1: Jochen, Roland aus Mörs hier. Ich wünsche mir dann mal von Nils Sedaka den Titel Solitär. Viele Grüße und tschüss.
0: Was für eine Entdeckung. 1972 schrieb Nils Sedaka diese wunderschöne Ballade. Im Studio begleitet von Musikern, die später als 10cc Karriere machten. Sogar Elvis Presley und die Carpenters nahmen den Song später auf. Aber jetzt kommt das Original. Endlich hat das Teil seinen großen Auftritt bei uns hier bei Schwarzwaldradio. Zum allerersten Mal auf Schwarzwaldradio jetzt Nils Sedaka mit Solitär.

Was für eine Entdeckung in Deutschlands größter Jukebox von unseren Hörern. Das war Neil Sedaka und Solitaire. Zum allerersten Mal gespielt und das ist auch noch das Original. Jetzt geht's weiter mit ganz viel Fantasy und Earth, Wind and Fire. Einen tollen Mittwoch wünsche ich Ihnen hier mit Schwarzwaldradio.

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1: Ja, heute der Mittwoch nach Nebelauflösung und Mix aus Sonne und Wolken. Besonders im Westen und Norden auch längere sonnige Abschnitte. Nur an den Alpen zunächst noch Regen, 15 bis 21 Grad. Morgen der Donnerstag auch wieder Nebel, dann aber ein freundlicher Mix aus Sonne und Wolken. Überall trocken, dazu angenehme milde 16 bis 21 Grad. Noch ein paar Temperaturen von unseren fleißigen Wetterwächtern. Yvonne aus Asbach in Rheinland-Pfalz meldet 10 Grad, wechselnd bewölkt. Und Manfred aus Berlin-Wilhelmsruh 11 Grad. Bedeckter Himmel.
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2: Ich bin Fabian Schaffer. Das Bundeskabinett hat eine extra Steuer auf gezuckerte Getränke beschlossen. Betroffen sind etwa Limonaden, Eistees und Energydrinks mit mindestens 5 Gramm Zucker pro 100 Milliliter. Der Bundestag muss dem Vorschlag noch zustimmen. Die Steuer soll ab Juli 2027 gelten und die Krankenversicherungsbeiträge stabilisieren. 2028 erwartet der Bund dadurch 925 Millionen Euro Einnahmen. René Benko darf das Gefängnis gegen Hausarrest mit Fußfessel tauschen. Das Landgericht Innsbruck hat den Antrag des Siegner-Gründers genehmigt. Sein Anwalt hatte argumentiert, Benko müsse sich auf weitere Prozesse vorbereiten können. Erst im September war der Ex-Milliardär wegen Gläubigerschädigung zu 2,5 Jahren Haft verurteilt worden. Weltweit hungern etwa 645 Millionen Menschen und die Lage verschlechtert sich weiter. Das geht aus dem Index der Welthungerhilfe hervor. Demnach hat der Hunger seit 2018 in 32 Ländern der Erde zugenommen. Grund dafür sind unter anderem Kriege, extreme Wetterlagen durch den Klimawandel und hohe Lebensmittelpreise. Besonders dramatisch ist die Situation in Afrika südlich der Sahara. Die Stimmung im deutschen Maschinen- und Anlagenbau hält sich auf. Trotzdem droht laut Branchenverband VDMA weiterer Jobabbau. Rund 34% der Firmen bewerten ihre Lage aktuell als gut. Im Juli waren es nur 28%. Mehr als 30% der Unternehmen wollen aber Stellen abbauen. Seit 2019 sind in der Branche bereits rund 100.000 Jobs weggefallen. Grund sind unter anderem die Autokrise und Konkurrenz aus China. In der Fußball-Champions League sind heute erneut auch zwei deutsche Teams gefordert. Dortmund muss bei Bodø Glimt in Norwegen ran. Stuttgart ist beim slowakischen Klub Slovan Bratislava zu Gast. Anstoß ist jeweils um 21 Uhr. Das Spitzenspiel bestreiten Manchester City und Titelverteidiger Paris Saint-Germain.
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1: In der letzten Stunde, da bin ich zum Kuckuck ins Kuckuckshäuschen gestiegen und jetzt schlüpfe ich einfach mal in eine Figur. Seit 71 Jahren im Showgeschäft und hat mit den ganz großen Stars zusammengearbeitet. Ich würde mal vorschlagen, Sie sollen das Ganze erraten und können dann also, ich würde mal vorschlagen...
3: Also das Allerschönste, was wir so tun können, ist tanzen.
1: 100 Schwarzwaldtaler gewinnen 0173 104 33 33. Und... gleich gibt's noch mehr Hinweise in dieser Stunde. Unser Quiz: Wer bin ich?

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1: Also ich bin heute eine Figur. Ja, also ich schlüpfe nicht in Winnie Pooh, der heute seinen 100. feiert, ich saß gleich vorweg.
2: Sondern ich versuche mal so ein bisschen diese Stimme zu machen. Meine Geburt war, sagen wir mal, ausgesprochen preiswert. 1955 hat mich ein junger Mann aus dem alten Mantel seiner Mutter gebastelt. Meine Augen? Zwei halbe Tischtennisbälle. Andere kommen mit dem goldenen Löffel zur Welt. Ich mit einer halben Sportabteilung im Gesicht. Und trotzdem habe ich es zum Weltstar geschafft. Wer bin ich?
1: Ja, an der Stimme kann man noch ein bisschen üben. Aber ich habe es mal so versucht, ein bisschen so in diese Richtung zu bringen. Wenn Sie es erraten haben, dann 0173 104 33 33 und zocken so um 100 Schwarzwaldtaler. Wer bin ich jetzt bei Schwarzwaldradio? Es gibt gleich noch ein paar mehr Hinweise.

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1: Ja, 5 Meter grüner Stoff und ein blödes Gesicht, hörst. Also, ich bin total grün. Ich schlüpfe gerade in eine Figur und Sie sollen erraten, wer bin ich? Also, ja, 71 Jahre bin ich im Showgeschäft. Und ich habe Karriere im Kinderfernsehen gemacht und später eine völlig durchgeknallte Showtruppe geleitet. Ein Bär erzählt schlechte Witze, 2 alte Herren lästern vom Balkon und eine ziemlich dominante Dame in Rosa will mich seit Jahrzehnten heiraten. Oh mein Gott. Ich sage nur, wer eine solche Beziehung überlebt, braucht keine Lebensversicherung. Na, wer bin ich? 14. Oktober 1955 hat mich Jim Henson erfunden. Ja, ich bin ein Frosch. Aber wie heiße ich? Wer bin ich? 0173 104 33 33. 100 Schwarzwaldtaler stehen, ja, zur Verfügung, um im Prämienshop einzukaufen, wenn Sie diese Taler sammeln, wenn Sie noch kein Konto haben. 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
1: Ja, ich hatte viele Hinweise gegeben. Also, ich bin ein Frosch, ich bin grün. Und heute gibt's eine ganz besondere Premiere, nämlich vor 71 Jahren. Ja, da kam ich ins Rampenlicht. Und ich habe jetzt den Matthias aus der... Jetzt habe ich den Matthias in der Leitung aus Rheinland-Pfalz. Grüß dich, mein lieber Matthias.
2: Ja, hallo.
1: Du hast gesagt, du kannst auflösen. Da bin ich jetzt mal gespannt. Wer bin ich denn heute an diesem Mittwoch?
2: Ja, das war eigentlich ganz einfach. Das ist Kermit der Frosch von Mabitzchen.
1: Ja, Applaus, Applaus, Applaus. Natürlich bin ich Kermit gewesen, der Frosch. 1955 hat mich Jim Henson erfunden und ich war am Anfang eher mehr eine Eidechse. Ja, das war so eine Identitätskrise. Das Ding sah irgendwie ganz anders aus, also nur kein richtiger Frosch. Was war so deine Lieblingsfigur bei den Muppets? Sag mal.
2: Also bei mir war eigentlich immer der Krobi.
1: Ja, genau. Das war der Blaue. Das war der
2: genau,
1: Blaue.
2: Das ist ein Super Krobi auch mit dem Helm. Der
1: war Super Krobi, genau. Ja,
2: das und ist natürlich Schweine im Weltall. Das war auch mal top.
1: Ja, die Schweine im Weltall war auch klasse. Also das sind tolle Erinnerungen, oder? Das wollen wir auch mit Schwarzwaldradio so ein bisschen zurückholen. Das Ganze kombiniert mit Musik. Aber jetzt hast du 100 Schwarzwaldtaler gewonnen. Hast du schon Erfahrungen? Hast du schon tolle Sachen bei uns bestellt im Prämienshop?
2: Nee, bis dato noch nicht. Also ich mache immer fleißig mit beim Gewinnspiel. Aber das war das erste Mal, dass ich durchkam. Ja, und da werde ich mich mal umgucken im Shop.
1: Ah, das freut mich, dass du auch einer der ersten Gewinner bist. Ich suche immer auch Leute raus, die eben noch nicht so viel gewonnen haben. Und das freut mich ganz besonders. Lieber Matthias, dann viel, viel Spaß. Schau dich im Prämienshop um auf schwarzwaldradio.com und hab einen schönen Tag. Richtige Lösung war natürlich Kermit. Kermit der Frosch. Ja, heute ein bisschen Premiere. 14. Oktober 1977 wurde der ins Leben gerufen. Also, hab einen schönen Tag, lieber Matthias, und ganz liebe Grüße aus dem Studio, ja?
2: Danke gleichfalls. Ciao.
1: Ciao, ciao.
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2: Guten Morgen Jochen, guten Morgen Kuckuck. Hier ist der Wolfgang aus Berlin. Der hätte einen Musikwunsch. Vielleicht passt er heute in deine Playlist. Und zwar von Eddie Money, Take Me Home Tonight. Wäre schön, wenn du den Song spielen könntest. Wünsche dir eine tolle Sendung. Liebe Grüße in den Schwarzwald. Ciao, ciao.

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13: Wechselnd bewölkt, 16 Grad haben wir in Magdeburg. Vielen Dank an Wetterwächter Heiko. Und Anke aus Bad Dürheim in Baden-Württemberg meldet 15 Grad wechselnd bewölkt. Heute ist es so ein Mix aus Sonne und Wolken, besonders im Westen und Norden auch längere sonnige Abschnitte. Nur an den Alpen zunächst noch Regen, 15 bis 21 Grad. Morgen blicken wir auf den Donnerstag. Der ist teils mit zähem Nebel erstmal bedeckt. Dann ein freundlicher Mix aus Sonne und Wolken, überall trocken. Dazu angenehme 16 bis 21 Grad.
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14: Ich bin Fabian Schaffer. Auf Getränke mit Zuckerzusatz soll künftig eine Extrasteuer anfallen. Einen entsprechenden Vorschlag der schwarz-roten Koalition hat das Kabinett in Berlin auf den Weg gebracht. Vor allem Softdrinks könnten damit für die Verbraucher teurer werden. Der Beschluss im Bundestag steht allerdings noch aus. Die neue Steuer soll ab Juli 2027 zum Beispiel auf Limonaden, Eistees, Energydrinks und Fruchtsaftgetränke mit Zuckerzusatz anfallen. Das Bundeskabinett hat zudem Eckpunkte für ein Social-Media-Verbot für unter 13-Jährige beschlossen. Plattformen wie TikTok, Snapchat oder Instagram sollen für jüngere Kinder tabu sein, bis eine EU-weite Regelung kommt. Ausnahmen sind für kindgerechte Angebote geplant. 13- bis 18-Jährige sollen abgestufte Beschränkungen bekommen. Ein konkretes Gesetz gibt es noch nicht. Die Gespräche über eine rot-grün-rote Regierung in Berlin liegen auf Eis. Linken-Chefin Schwertner bedauert das. Im ZDF wehrte sie sich gegen den Vorwurf, die Berliner Linke habe eine Vereinbarung zu Antisemitismus aufgeweicht.
15: Nein, überhaupt nicht. Im Gegenteil, es gab eine gemeinsame Vereinbarung mit SPD und Grünen und jetzt haben alle Abgeordneten der Fraktion im Abgeordnetenhaus diese Vereinbarung nochmals unterschrieben. Also mehr kann man bei aller Liebe nicht machen.
14: Unter den Unterzeichnern ist auch die frisch ins Parlament gewählte Abgeordnete Emde. Kritiker werfen ihr vor, nicht zum Existenzrecht Israels zu stehen. Der Immobilieninvestor Rene Benko wechselt vom Gefängnis in den Hausarrest mit Fußfessel. Ein entsprechender Antrag des Siegner Gründers wurde vom Landgericht Innsbruck gewährt. Benko war erst im September zu einer Haftstrafe von 2,5 Jahren verurteilt worden. Der 49-Jährige soll seine Gläubiger betrügerisch geschädigt haben. Der Gewinner des Rekord-Euro-Jackpots von 120 Millionen Euro ist gefunden. Man habe den 35-Jährigen aus dem Kreis Mettmann bei Düsseldorf telefonisch erreicht, hieß es vom Lottoanbieter. Es ist der höchstmögliche Gewinn für Lotteriespieler in Deutschland. Bei 120 Millionen ist der Euro-Jackpot gedeckelt. Die Gewinnwahrscheinlichkeit liegt bei 1 zu 140 Millionen.
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17: In dieser Stunde tauchen wir mal ein in das Jahr 1977. Ja, stehen mitten in Berlin und ein David Bowie, der veröffentlicht sein zweites Studioalbum Heroes. Und wir haben einen Nummer-1-Hit aus dem Jahre 1957 von den Everly Brothers. Allen einen wunderbaren Mittwoch hier mit Schwarzwaldradio.

0: Unsere Hörer sind einfach klasse, muss man sagen. Also, wir haben Geburtstagskinder, die uns zuhören. Und dann wünsche ich natürlich allen Happy Birthday heute hier von Schwarzwaldradio. Und eine Hörerin, die nennt uns auch noch einen ganz besonderen Sänger, der heute auch Geburtstag feiert. Halli, Hallöchen.
1: Hallo, liebes Schwarzwaldradio-Team. Ich habe heute Geburtstag, werde 64 und wünsche mir, ich glaube, Cliff Richard hat heute Geburtstag. Vielleicht ein schönes Lied von ihm. Danke.
0: Genau, Cliff Richard, geboren am 14. Oktober 1940, wird also heute 86 Jahre alt. Ah, da haben wir eine tolle Nummer natürlich von Cliff Richard. Happy Birthday auch dir, meine liebe Heike. Gehen ganz viele Grüße jetzt auch nach Thüringen.
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So, jetzt mal Berlin. Berlin. Wir fahren nach Berlin. Wir versetzen uns jetzt mal, ja, ins Berlin von 1977. 14. Oktober. Heute genau an diesem Tag erscheint ein Album, das bis heute Gänsehaut macht. David Bowie veröffentlicht Heroes. Sein zweites Studioalbum aufgenommen mitten in Berlin. Es ist das einzige der drei Platten seiner berühmten Berliner Trilogie, ja, das wirklich vollständig dort entsteht. Zusammen mit Brian Eno und Produzent Tony Visconti. Und das Titelstück, eine Geschichte über zwei Verliebte, die sich im Schatten der Berliner Mauer treffen. Groß, unvergesslich und zeitlos. Hier ist Heroes von David Bowie bei Schwarzwaldradio.

Jetzt darf man doch auch mal ein bisschen neugierig sein. Also nach mir ab 14.30 Uhr kommt nachher Fritz Egner mit Fritz und Hits. Und dann heute Abend ab 19 Uhr gibt's Bennys beste Balladen. Ich spitzel jetzt mal schon in seine Playlist rein. Wen hat er denn da alles mit dabei? 19 Uhr Stunde. Oh, Thin Lizzy, The Sun Goes Down. Oder auch Sweet Sensation, Sad Sweet Dreamer. Oder dann hat er auch The Real Thing dabei, You'll Never Know What You Are Missing. Und dann 20 Uhr Stunde, das bin ich auch mal gespannt. Oh, Dale and Grace, I'm Leaving It All Up To You. Also auch außergewöhnliche Stücke, die er da mit reinbringt, der Benny Schnier. Boney M ist mit dabei, I'm Born Again. Und, was ist das hier? Tom Petty and the Heartbreakers, Southern Accents. Also und vieles mehr heute Abend an beste Balladen mit Benny Schnier ab 19 Uhr hier nur bei Schwarzwaldradio. Genießen Sie diesen Mittwoch hier mit uns. Yeah.

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0: Drähte glühen hier bei Schwarzwaldradio in Deutschlands größter Jukebox. Ich rufe einfach mal jetzt in die Jukebox. Hallo!
1: Freundliches Hallo, lieber Jochen. Ein freundliches Hallo, liebes Schwarzwaldradio-Team. Hier ist der Uwe von der schönen Insel Rügen. Ich hätte mal einen ganz außergewöhnlichen Wunsch, den habe ich bei euch noch nicht gehört, und zwar einen Titel von Johnny Cash. Vielleicht könnt ihr in eurer Musikbox mal kramen, ob ihr den findet. Das wäre der Man in Black. Wäre toll, wenn ich den heute hören könnte. Ich wünsche euch noch einen tollen Tag und macht weiter so.
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auch so ein Kracher bei Schwarzwaldradio. Da können alle mitsingen. Heute vor genau 69 Jahren, 14. Oktober 1957, da kletterten zwei Brüder aus Kentucky nach oben. Die Everly Brothers eroberten mit Wake Up Little Susie die Spitze der amerikanischen Singlecharts. Ihr allererster Nummer 1-Hit. Und was für einer, oder? Diese Stimmen, dieser Klang, diese Harmonie. Ja, da wird man auch 69 Jahre später noch wach. Hier sind Don und Phil Everly mit Wake Up.

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12: Heute der Mittwoch, ein Mix aus Sonne und Wolken, besonders im Westen und Norden auch längere sonnige Abschnitte. Nur an den Alpen noch ein bisschen Regen, dazu 15 bis 21 Grad. Morgen der Donnerstag, nach teils 10 Nebel, ein freundlicher Mix aus Sonne und Wolken, überall trocken, dazu angenehme milde 16 bis 21 Grad. Noch ein paar Temperaturen von unseren Wetterwächtern. Karl-Heinz aus Köln meldet 17 Grad, leicht bewölkt, und Pia aus Karlsruhe 14 Grad, bedeckt.
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13: Ich bin Fabian Schaffer. Das Bundeskabinett hat die Zuckersteuer auf den Weg gebracht. Die Abgabe soll ab Juli 2027 erhoben werden und je nach Zuckergehalt in gesüßten Getränken 26 oder 32 Cent pro Liter betragen. Laut Bundesfinanzministerium dient die Steuer dazu, die Beiträge für die gesetzliche Krankenversicherung stabil zu halten. Zugleich leistet die Abgabe einen Beitrag zum Schutz der Gesundheit, vor allem von Kindern und Jugendlichen. Nicht nur zuckerhaltige Getränke, sondern auch Zigaretten werden wohl bald deutlich teurer. Der Finanzausschuss des Bundestags hat für ein entsprechendes Vorhaben gestimmt. Von 2027 bis 2030 werden die Steuersätze demnach schrittweise nach oben gehen. 2030 könnte eine Packung mit 20 Zigaretten knapp 4 Euro mehr kosten als derzeit, also dann rund 12 Euro. Auch die Steuern auf Tabak und Liquids für E-Zigaretten werden angehoben. Außerdem wurden Maßnahmen zum Schutz von Kindern im Internet beschlossen. Das Kabinett gab grünes Licht für einen entsprechenden Gesetzentwurf von Familienministerin Prien. Demnach sollen unter 13-Jährige Online-Netzwerke nicht nutzen dürfen. Für 13- bis 18-Jährige sind abgestufte Beschränkungen vorgesehen. US-Präsident Trump hat ein Video des tödlichen Tigerangriffs in einem englischen Zoo verbreitet, dazu eine KI-Version, in der er selbst das Tier in die Schranken weist. Die Familie des am Samstag getöteten 23-Jährigen hat sich schockiert gezeigt, es würde ihr schweren Seelenschmerz zufügen. Der Mann war aus bislang unbekannten Gründen in das Tiergehege gesprungen und noch vor Ort gestorben. Der weltweite Kampf gegen den Hunger kommt kaum noch voran. In Afrika südlich der Sahara hat sich die Lage seit 2018 sogar verschlechtert. Das zeigen zwei Berichte von Hilfsorganisationen. Besonders betroffen sind Nigeria, der Sudan und die Demokratische Republik Kongo. Die Welthungerhilfe fordert von der Bundesregierung, Kürzungen bei humanitärer Hilfe zurückzunehmen.
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1: Ja, und wie aus Mad World von Tears for Fears zweimal Musikgeschichte wurde, das hören Sie nach zwei Songs im Tagebuch der großen Hits hier bei Schwarzwaldradio.

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1: 14. Oktober 1982. Tears for Fears haben Mad World ganz neu rausgebracht. In dieser Nummer singen Tears for Fears von einer jungen Person, die deprimiert ist über die Situation in dieser Welt. Die Person fühlt sich einfach völlig fehl am Platz. So, als hätte sie ein völlig leeres Leben. Sie versucht dem Ganzen irgendwie zu entkommen. Da könnte man natürlich meinen, Tears for Fears Mitglied Kurt singt von Selbstmordgedanken, wenn er sagt, die schönsten Träume seien die, in denen er stirbt. Aber er erklärt, dass solche Träume psychologisch erwiesen die meiste Anspannung von einem nehmen, sodass man sich danach tatsächlich besser fühlt. Und das ist, wie ich finde, eindeutig die bessere Erklärung. Den Song schreibt Tears for Fears-Sänger Roland, als er längere Zeit arbeitslos ist. Er lebt mit seiner Freundin zusammen in einer kleinen Wohnung. Sie hat 3 Jobs, damit er an seiner Musik arbeiten kann. Und als er da so alleine auf seiner Gitarre klimpert, während sie arbeitet, sieht er so den Leuten zu, die auf der Straße ihren alltäglichen Geschäften nachgehen und fühlt sich ziemlich deprimiert. Aber wer hätte gedacht, dass genau aus dieser Situation das Beste werden würde, was ihm passieren kann? Mad World wird der erste große Hit der Band.

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So, ich mache jetzt mal Studio frei für Fritz Egner. Fritz und Hits kommen jetzt ab 14.30 Uhr. Heute Abend gibt's noch Bennys beste Balladen ab 19 Uhr. Also es gibt noch viel zu entdecken hier an Oldies mit Schwarzwaldradio heute an diesem Mittwoch. Wir hören uns morgen früh wieder ab 10.30 Uhr. Wünsche Ihnen noch einen ganz tollen Mittwoch. Bleiben Sie uns treu, empfehlen Sie uns weiter. Am Mikrofon war Jochen Kneifeld.

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Simply Red und Something Got Me Started. Ein perfekter Start zu 4,5 Stunden Fritz und Hits an diesem 14. Oktober 2026. Herzlich willkommen zur Musik aus der Vergangenheit. Oldies neu entdecken, das ist auch unser Motto in diesen 4,5 Stunden hier. Der Song, den wir eben hörten, der ist auch schon wieder 35 Jahre alt. Oder jung. Stars war das Album, mit dem Simply Red damals auf Platz 1 der britischen Charts standen. Und bei uns kam sie auch ziemlich weit nach oben, bis Platz 2. Wer kommt heute zu Wort? Cliff Richard, Lou Reed, Daryl Hall, Paul Simon, Mick Fleetwood, Tony Carey, George Michael und George Harrison. Natürlich zum Thema Rubber Soul. Das Album, das jetzt gerade neu abgemischt und neu aufgefrischt auf den Markt gekommen ist. Aber vorher noch ein bisschen Tanzübungen. Robert Parker aus New Orleans schlägt vor, barfuß zu tanzen. Dann hat man die beste Berührung zum Boden. Er wäre heute 96 geworden. Und hier ist sein größter Hit, Barefootin'.

Sammy Hagar und Winner Takes It All. Ja, er war ja mal bei der Band Montrose und hat dann auch bei Van Halen David Lee Roth ersetzt. Das Ganze war nicht mega erfolgreich, aber als Solokünstler hatte er doch ganz schöne Hits. Sammy Hagar wurde gestern 79, da gratulieren wir nachträglich. Jetzt gratuliere ich den Gewinnern vom Hits und mehr Quiz mit Fritz, dass sie online natürlich kostenlos downloaden können und sich wunderbar die Zeit vertreiben können mit wunderbaren Fragen und dabei sogar noch Schwarzwaldtaler gewinnen. Das hat zum Beispiel der Bernd aus Gotha geschafft. Mit 100 Schwarzwaldtalern ist er auf Platz 3. Auf Platz 2 mit 200 Franz aus Landshut. Und Angelika aus Magdeburg hat sich 300 Schwarzwaldtaler erspielt. Was Sie dagegen eintauschen können, das erfahren Sie auf unserer Website schwarzwaldradio.com. Ja, it's all in the game, kann ich da nur sagen. Morgen wäre Tommy Edwards 104 geworden und von ihm stammt dieser legendäre Song. It's all in the game. Here's Tommy Edwards. Man.

Tasman Archer und Sleeping Satellite 1992. Ihre Debütsingle und gleich ein Nummer 1 Hit in ihrer Heimat Großbritannien. Ihr einziger als Songschreiberin. Archer hat den Song in den späten 80er Jahren geschrieben und es geht darin um die Mondlandungen des Jahres 1969. Archer hätte diesen Titel eigentlich nie veröffentlicht, aber sie hatte damals einen Plattenvertrag bekommen und meinte, das ist vielleicht ein guter Start. Es war einer. Diese Woche ist das 34 Jahre her. 45 Jahre gehen wir zurück in die Zeit mit Christopher Cross. Ein Nummer-1-Hit und ein Themasong aus dem Film Arthur. Arthur's Theme.

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1: Hi Fritz, Godly and Green sagt dir doch bestimmt was. Die haben so ein paar geniale Teile gebracht, wie zum Beispiel Air Force One oder auch 10.000 Angels, 10 Years After, Späte oder Frühe lassen da grüßen. Es grüßen dich auch H und K aus Hessen.

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8: Ich bin Fabian Schaffer. Die schwarz-rote Koalition hat ihren Streit über eine Steuer auf zuckergesüßte Getränke beigelegt. Ab Mitte nächsten Jahres sollen laut einem Kabinettsbeschluss je nach Zuckergehalt 26 oder 32 Cent Steuer fällig werden. Kleine Hersteller sollen davon ausgenommen sein, Thomas Bleskin berichtet.
9: Mit der Steuer will Finanzminister Lars Klingbeil Geld für den Bundeshaushalt einnehmen und zugleich die Hersteller dazu bringen, den Zuckergehalt ihrer Getränke zu senken. Für 2027 rechnet die Bundesregierung mit rund 690 Millionen Euro Einnahmen. Kritik kommt aus der Union. Hessens Ministerpräsident Boris Rhein nennt die Abgabe eine Teuersteuer. Sie belastet die Bürger zusätzlich und gefährde Arbeitsplätze in der Getränkeindustrie.
8: Jeder dritte Mieter in deutschen Großstädten hält seine Miete für zu hoch. Das zeigt eine Umfrage im Auftrag des Deutschen Gewerkschaftsbunds. 64% finden ihre Miete angemessen. Deutliche Unterschiede gibt es beim Alter. Unter 30-Jährige klagen am häufigsten über zu hohe Mieten. Bei den über 60-Jährigen sind es nur 17%. Falsch entsorgte Batterien lösen immer mehr Brände in Entsorgungsanlagen aus. Das zeigt eine Umfrage der Entsorgungswirtschaft unter über 180 Anlagen. Die Zahl der Brände hat sich zwischen 2021 und 2025 fast verdreifacht. Hauptursache sind Lithium-Ionen-Akkus in Alltagsgeräten, die oft nicht als Elektroschrott erkannt werden. Die Verbände fordern bessere Rückgabesysteme und mehr Verbraucheraufklärung. Papst Leo XIV. Ist nach seiner Lungen-OP wach und schmerzfrei. Das hat sein Bruder berichtet. Bei dem Eingriff gestern war ein bösartiger Tumor festgestellt worden. Der untere rechte Lungenlappen musste entfernt werden. Der 71-Jährige liegt in einer Klinik in Rom. Die Diagnose habe die Familie schockiert, so der Bruder. Der Gewinner des Rekord-Euro-Jackpots von 120 Millionen Euro ist gefunden. Man habe den 35-Jährigen aus dem Kreis Mettmann bei Düsseldorf telefonisch erreicht, hieß es vom Lottoanbieter. Es ist der höchstmögliche Gewinn für Lotteriespieler in Deutschland. Bei 120 Millionen ist der Euro-Jackpot gedeckelt. Die Gewinnwahrscheinlichkeit liegt bei 1 zu 140 Millionen.
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Michael Hutchins und seine Band In Excess aus Australien. Kurz nach 15 Uhr hier bei Schwarzwaldradio mit New Sensation. 1987 hatte die Band ihr Album Kick am Start. Und der Albumtitel, der hat gepasst. Es kickte nämlich tatsächlich das Album auf Höhen, die eigentlich nicht erwartet wurden von der Band. Sie waren überrascht über diesen großartigen Erfolg. Kick wurde nämlich zu ihrem erfolgreichsten Studioalbum. Diese Woche ist das 39 Jahre her. Wir gehen nach England und schauen in den Kalender. Dort steht der Name Chris Farlow am heutigen Tag. Bei uns ist er weniger bekannt. Dort kennt ihn jeder über 50, würde ich sagen. Er wurde gestern 86 und sein größter Hit war Out of Time. Happy Birthday, Chris Farlow.

0: Dave und ihre Version von Sweet Soul Music im Original natürlich von Arthur Conley. 1986, da wollte sich Lou Reed einen lang gehegten Wunsch erfüllen. Er wollte einen Song mit Sam von Sam & Dave aufnehmen. Und so geschehen. Zu hören auf der Soundtrack-LP zu dem gleichnamigen Film Soul Man. Wie war das eigentlich, mit Sam Moore zusammenzuarbeiten? Fragte ich Lou Reed.
1: To work with Sam of Sam and Dave, to do Soul Man, oh, it was a big thrill. That was really great for me. You know, I love that stuff, all that doo-wop stuff, live at the Apollo. That's why I was so impressed when I heard Dion, because Dion managed to absorb all of this country and western, soul, doo-wop, and sing the way he sang. I called it Bronx Soul. Think he's one of the world's great singers.
0: Mit Sam von Sam & Dave zu arbeiten und Soul Man aufzunehmen, sagt Lou Reed, ja, das war ein sehr spannender Moment. Es war großartig für mich, sagt Lou Reed dann weiter. Ich liebe ja alle diese Songs aus der Doo-Wop-Zeit, live aus dem Apollo-Theater. Er meint da das sagenumwobene Musiktheater in Harlem, New York. Und dann, sagt er weiter, deshalb war ich aber auch so beeindruckt von Dion, der all das absorbierte und gesungen hat, was ich Bronx Soul nannte dann. Ich war der Ansicht, Dion ist einer der weltbesten Sänger überhaupt. Soweit Lou Reed über die Zeit in New York, als sich schwarze und weiße Soul-Musik zum Mainstream entwickelten. Hier ist Sam Moore mit Lou Reed. His Soul Man, geschrieben von David Porter und Isaac Hayes.

Eben auch Lou Reed und danach seine frühere Velvet Underground-Kollegin Nico. Sie hieß ja eigentlich Christa Päffgen und war eine Deutsche. Am kommenden Freitag wäre sie 88 geworden. Mit These Days hat sie einen Song aufgenommen, den Jackson Browne mit gerade mal 16 Jahren geschrieben hat. Ein paar Jahre später haben sich die beiden in New York kennengelernt und Browne wurde der Gitarrist. Und die beiden hatten wohl auch eine kleine Romanze. Er hat Nika sogar persönlich beigebracht, wie sie These Days singen soll. Und das Verrückte, erst als Browne Nikos Version hörte, ist ihm klar geworden, wie gut sein eigener Song eigentlich ist. Aber Jackson Browne hat noch einen anderen Klassiker geschrieben, den er jemand anderem überlassen hat. Bei dem Song ist er allerdings nicht weitergekommen. Sein Nachbar Glenn Frey hat ihm mit einer Textzeile dann ausgeholfen und den Song dann auch gleich für seine neue Band mitgenommen. Wir sind im Jahr 1972, da wurde Take It Easy die allererste Single der, genau, Eagles.

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1: Moin, lieber Fritz, hier ist der Wolfgang aus Schwarzenberg. Ich bin ja so ein kleiner Eddie Cochran-Fan. Vielleicht hast du ja den Titel da Something Else. Wäre super, wenn wir den mal hören können. Liebe Grüße in die Ortenau.

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Steely Dan hier bei Fritz und Hits und Black Cow. Ja, und am Schlagzeug sitzt da einer der gefragtesten Session-Drummer aller Zeiten. Paul Humphrey. Vorgestern wäre er 91 geworden, hat uns aber 2014 für immer verlassen. Er spielte bei Wes Montgomery, John Coltrane, Les McCann, Jimmy Smith, Charlie Mingus, bei Buddy Rich, bei Blue Mitchell, bei, ich könnte noch Hunderte aufzählen, bei denen er im Studio am Schlagzeug saß. Er war sehr, sehr beliebt. Aber er hat auch Soloalben gemacht. Mit einer von ihm handverlesenen Band. Wie hier zum Beispiel mit dem Keyboarder der Jazz Crusaders, Joe Sample. 1973, das Album heißt Super Mellow. Produziert von Tommy Lee Puma. Hier ist Paul Humphrey.

0: aus Philadelphia. John Oates dagegen stammte aus dem benachbarten New York City. Zusammengefunden haben die beiden 1970 in Philadelphia, einer pulsierenden Musikmetropole damals mit einer erstaunlichen Talentdichte. Und so fand es Daryl Hall auch, dass es ein Glücksfall war, als sie ihre ersten Plattenaufnahmen in Philadelphia machten. Hier ist Daryl Hall.
1: We were lucky enough to be in Philadelphia at the time because there was a lot of great music going on at the time, you know. And one of the first records I ever made were with a group called Kenny Gamble and the Romeos, which was Kenny Gamble, Leon Huff, Tommy Bell, and a drummer and bass player that went on to do other things later. So they heard me and my group, so they backed us up. And really, the first thing I ever did was with them on record.
0: Ja, wir hatten das Glück, zur richtigen Zeit in Philadelphia zu sein, denn musikalisch war da sehr viel geboten, sagt Daryl Hall. Die ersten Platten, die wir aufnahmen, waren mit einer Gruppe, die hießen Kenny Gamble and the Romeos. Das war Kenny Gamble, Leon Huff, Tommy Bell und ein Bassist. Sie hörten von meiner Gruppe und unterstützten uns, soweit Daryl Hall über seine eigene Karriere. Die drei genannten, Gamble, Huff und Bell, gründeten später dann das weltweit höchst erfolgreiche Plattenlabel Philadelphia International. Mit Hits von den Spinners, den OJs, Billy Paul, Harold, Melvin and the Blue Notes und so weiter. Eine lange Liste von riesigen Erfolgen. Aber zurück zu Hall & Oates. Hier ist Out of Touch.

Hall & Oates und Fall in Philadelphia. Der wird also der Herbst in Philadelphia besungen und gelobt. Aber haben Sie den Herbst in unserer wunderschönen Ortenau, dort wo unsere Studios stehen, schon mal erlebt? Sollten Sie mal machen. Wunderbar und unvergesslich. Aber gehen wir zurück zu Daryl Hall, der am Sonntag 80 Jahre alt geworden ist. Er stammt ja

Die britische Mädchenformation The Bell Stars und Sign of the Times. Sie hatten ja auch mit Aiko Aiko einen Hit, aber sie waren natürlich nicht die einzigen. Dieser Song ist dutzende Male gecovert worden. 1965 zum Beispiel hatten die Dixie Cups aus New Orleans einen großen Hit damit. Aber bis in unsere Tage hinein reicht ja die Präsenz dieses Hits. Club de Beluga 2014 in den Charts auch mit Aiko Aiko. Aber wir machen ja Bildungsradio und deshalb gehen wir zurück in die Zeit, als dieser Song vom Urheber selbst aufgenommen wurde von James Sugarboy Crawford, denn er wäre vorgestern 92 geworden, ist aber seit 2012 im Louisiana-Himmel. James Sugarboy Crawford nahm den Song auf 1953 und der Song handelt von der traditionellen Konfrontation zweier Mardi Gras-Indian-Stämme, also Vertreter der indigenen Urbevölkerung in Louisiana. Und damals hieß der Song aber noch nicht Aiko Aiko, sondern Chuckamo. Here's James Sugarboy Crawford.

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1: Hallo Fritz, als große Fans von Schwarzwald Radio würden wir uns mal gern was von Edo Zanki wünschen. Viele Grüße aus München.
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7: Ich bin Fabian Schaffer. Kinder unter 13 sollen TikTok, Instagram und andere soziale Netzwerke künftig nicht mehr nutzen dürfen. Dafür hat die Bundesregierung Eckpunkte beschlossen. Ausnahmen soll es für kindgerechte Angebote geben. Für Jugendliche ab 13 sollen dann abgestufte Beschränkungen gelten. Der Gesetzentwurf soll noch dieses Jahr ins Kabinett. Eine verpflichtende Alterskontrolle bei den großen Plattformen kann aber nur die EU durchsetzen. Bestimmte Getränke mit Zucker werden wohl bald extra besteuert. Die Bundesregierung hat einen Gesetzentwurf dazu beschlossen. Geplant ist, dass die Steuer von kommendem Sommer an gilt. Für Getränke, die mindestens 5 Gramm Zucker pro 100 Milliliter enthalten. 26 Cent je Liter extra sollen dann mindestens fällig werden. Kritik kommt vor allem aus der Union, weil die Lebenshaltungskosten ohnehin schon hoch seien. Die Lufthansa übernimmt knapp die Hälfte der portugiesischen Fluggesellschaft TAP. Die Regierung in Lissabon hat den deutschen Konzern als bevorzugten Käufer für 44,9% der staatlichen Airline ausgewählt. Das Gebot liegt bei 1,2 Milliarden Euro. Lufthansa hat sich damit gegen Air France KLM durchgesetzt. Der Verkauf muss aber noch von der EU-Kommission geprüft werden. Das kann bis zu 2 Jahre dauern. Der frühere Immobilieninvestor René Benko kommt aus der U-Haft frei und muss stattdessen eine Fußfessel tragen. Das bestätigte eine Gerichtssprecherin in Innsbruck. Der einstige Milliardär war erst im September zu einer Haftstrafe von 2,5 Jahren verurteilt worden. Laut Gericht hat Benko seine Gläubiger betrügerisch geschädigt. Nach seiner Lungenkrebsdiagnose bekommt Papst Leo Genesungswünsche auch aus der evangelischen Kirche. Die EKD-Ratsvorsitzende Fers hat auf Instagram geschrieben, die Nachricht bewege sie sehr. Gemeinsam mit vielen Christen weltweit bete sie für ihn. Die Ärzte haben die Diagnose bestätigt. Der Papst ist gestern operiert worden.
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0: Michael Jackson, kurz nach 16 Uhr hier bei Schwarzwald Radio und mit Don't Stop Till You Get Enough. 1979 Nummer 1 in seiner Heimat, den USA und immerhin auch in Großbritannien ein Top 10 Hit. Gestern ist das 47 Jahre her. 1949 geboren, so wie Chris de Burgh. Er wird morgen 77. So, don't look back, Chris.
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0: Elvis Presley und Too Much aus dem Jahr 1957, also ein Jahr bevor Cliff Richard seine erste Single veröffentlicht hat. Cliff Richard, unverwüstlich, wird heute 86. Happy Birthday, Cliff. Mir erzählte er mal aus den frühen Tagen seiner Karriere. Und was sie brauchten damals, die Jungs, war nur eins: Musik.
1: I think that in those early days, we had no need for anything else because the music was so new. You know, it's like anything. Elvis came on the scene and Jerry Lee Lewis and Little Richard and the Everly Brothers and Buddy Holly, and they presented a form of music that we had never heard before. So all we needed was the music.
0: In diesen frühen Tagen meiner Karriere, sagt Cliff Richard, da brauchten wir nichts anderes als nur diese neue Musik. Sie war angekommen. Elvis war präsent, Jerry Lee Lewis und Little Richard und so weiter. Und sie präsentierten uns Musik, die wir vorher nie gehört hatten. Also alles, was wir damals brauchten, war diese Musik. Soweit Cliff Richard, der dann zum ersten europäischen Rock'n'Roll-Star wurde. Bereits 1959 nahm er den Little Richard-Hit Ready Teddy auf. Die Älteren verdrehten damals die Augen. Die Jungen hatten dagegen das Gefühl, jetzt sind wir auf unserem Musikplaneten angekommen. Ich kann es gut nachvollziehen, denn genauso ging es Fritz, dem 10-Jährigen, als er zum ersten Mal Little Richard und Tutti Frutti hörte. Meine Eltern dachten damals, das Ende des Abendlands war gekommen, aber so schlimm kam es dann ja doch nicht. Wir erinnern uns also an die Zeit des Rock'n'Roll. Und das hat auch Cliff Richard gemacht, indem er sich einen seiner Heroes ins Studio holte, nämlich den einen Bruder Phil Everly von den Everly Brothers. Hier ist Cliff Richard mit Phil und She Means Nothing to Me.

The Who, 1965 nahmen sie My Generation auf in den Pi Studios von London. Gestern also vor 61 Jahren. 1969 hatte Bobby Gentry ihren einzigen Nummer-1-Hit in Großbritannien. Bobby Gentry war natürlich aus den USA und nahm dabei einen Song von Burt Bacharach und Hal David, den beiden großen genialen Songwritern. I'll Never Fall in Love Again. Am Freitag, vor 57 Jahren, der Spitzenreiter in Großbritannien.

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1: Prefab Sprout und The King of Rock'n'Roll, eine Formation aus Durham in England. Die Brüder Paddy und Martin McAloon und die Sängerin, Gitarristin und Keyboarderin Wendy Smith, produziert von Thomas Dolby. Und der wiederum wird heute 68. Er behauptet ja, er sei in Kairo geboren, denn sein Vater war dort Archäologe. Also, wenn er sagt, wird schon stimmen. Hier ist er mit She Blinded Me with Science. Happy Birthday, Thomas Dolby.

0: Paul Simon und One Trick Pony aus dem gleichnamigen Film, einem Art Road Movie mit Session-Musikern, die da unterwegs sind. Also kein großes Filmwerk, aber sehr unterhaltsam mit klassischen Session-Musikern wie Richard T., Steve Gadd, Tony Levin und Eric Gale, die dann auch in der Realität mit Paul Simon unterwegs waren und natürlich das Publikum begeisterten, denn sie waren einfach großartige Musiker. Paul Simon selbst ist natürlich ja legendär. Er schrieb ja das große Epos Bridge Over Troubled Water. Zunächst mal glaubte er nicht wirklich an einen Erfolg. Und er gab den Song zum Singen ja dann auch seinem Partner Art Garfunkel. Hier ist Paul Simon.
1: That's a pretty long melody, especially for a pop song. And then I wrote the lyrics, and then I said to Artie, I wrote this song, and I think it's you should sing it. The first time I heard it on the radio, I knew that it was a hit because it sounded huge just with the voice and the piano. And if a song jumped out of the radio, that meant there was some kind of magic in the way you cut it.
0: Paul Simon sagt, es ist ja eine ziemlich lange Melodie, speziell für einen Popsong. Als ich dann den Text geschrieben habe, meinte ich zu Artie, also Art Garfunkel, dass er den Song singen soll. Als ich dann den Song zum ersten Mal im Radio hörte, da wusste ich, das ist ein Hit. Er klang riesig, nur der Gesang und das Piano. Der Song sprang einem regelrecht aus dem Radio entgegen. Er hatte eine Art Magie, so wie er geschnitten war. Soweit Paul Simon. Gestern wurde er 85 und hier ist dieser große Klassiker von Simon and Garfunkel, gesungen von Art Garfunkel. Bridge over Troubled Water, hier bei Schwarzwaldradio.

Chuck Berry und Maybelline, einer der großen Rock'n'Roll-Klassikern, entstanden in den Jazz-Studios von Chicago. Gebaut und betrieben von Leonard und Phil Jazz, zwei Brüder, die aus Polen nach USA emigrierten und in Chicago eine Adresse hinterlassen haben, die Musikgeschichte gemacht hat. 2120 South Michigan Avenue. Die Rolling Stones haben dieser Adresse sogar ein Instrumental gewidmet, denn sie waren große Fans der Leute, die dort Platten aufgenommen haben. So groß, dass sie auch selbst mal da Musik machen wollten, waren aber natürlich jetzt überrascht, dass es nicht das Studio ist, sondern die Musiker, die entsprechend gut da rüberkamen. Ich konnte das Glück nicht fassen, als ich den Sohn von Leonard Jazz, nämlich Marshall Jazz, mal treffen durfte und ihn sogar auch interviewen durfte. Und er hat mir dann die ganze Geschichte dieses legendären Studios erklärt. Am Freitag ist es 57 Jahre her, da starb Leonard Jazz im Alter von 52 Jahren. Einer der ganz großen Klassiker, die dort entstanden sind, ist der von Etta James. At last we remember the brothers Jazz.

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7: Ich bin Fabian Schaffer. Bundeskanzler Merz will beim EU-Gipfel ein härteres Vorgehen gegen unfaire Handelspraktiken durchsetzen. In einer Regierungserklärung kündigte er an, Deutschland setze sich künftig stärker gegen Dumpingpreise und Subventionen anderer Staaten zur Wehr. Gemeint ist vor allem China, auch wenn Merz das Land nicht nennt.
8: Wir sehen nicht länger tatenlos zu, wenn andere Staaten durch hohe Subventionen, künstlich abgewertete Währungen, Überkapazitäten und aggressive Preissetzung unserer Wirtschaft schaden.
7: Mit Frankreich zusammen schlägt Merz ein neues Handelsschutzinstrument vor, mit dem bei gezielten Angriffen auf Industrien und Lieferketten schnell reagiert werden könne. Plattformen wie TikTok, Snapchat oder Instagram sollen für Kinder unter 13 Jahren in Deutschland künftig tabu sein. Das Bundeskabinett beschloss Eckpunkte für Übergangsregeln, bis entsprechende EU-weite Social-Media-Beschränkungen in Kraft sind. Diese hatte die EU-Kommission im September angekündigt. Wegen der Abstimmungen im EU-Parlament und zwischen den Mitgliedstaaten könnte es aber noch lange dauern, bis es tatsächlich dazu kommt. Zigaretten werden wohl bald deutlich teurer. Der Finanzausschuss des Bundestags hat für ein entsprechendes Vorhaben gestimmt. Von 2027 bis 2030 werden die Steuersätze demnach schrittweise nach oben gehen. 2030 könnte eine Packung mit 20 Zigaretten knapp 4 Euro mehr kosten als derzeit, also dann rund 12 Euro. Auch die Steuern auf Tabak und Liquids für E-Zigaretten werden angehoben. Es war wohl der größte Anschlag auf deutsche und europäische Infrastruktur seit dem Zweiten Weltkrieg, die Sprengung der Nord Stream Pipelines vor mehr als 4 Jahren. In Hamburg hat heute ein erster Prozess dazu begonnen. Angeklagt ist ein Ukrainer. Ihm wird vorgeworfen, als Anführer einer 7-köpfigen Gruppe für die Explosionen verantwortlich zu sein. Die Bundesanwaltschaft spricht von Kriegsverbrechen. Die Verteidigung fordert, dass das Verfahren eingestellt wird. In der Fußball-Champions League sind heute erneut auch zwei deutsche Teams gefordert. Dortmund muss bei Bodø Glimt in Norwegen ran. Stuttgart ist beim slowakischen Club Slovan Bratislava zu Gast. Anstoß ist jeweils um 21 Uhr. Das Spitzenspiel bestreiten Manchester City und Titelverteidiger Paris Saint-Germain.
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Creedence Clearwater Revival, kurz nach 17 Uhr hier bei Schwarzwald Radio mit Sweet Hitchhiker. Es war das Jahr 1972, da trennte sich die Formation Creedence Clearwater Revival, nachdem sie enttäuscht feststellen mussten, dass ihr Album Mardi Gras ein Misserfolg ist. Das ist jetzt diese Woche 54 Jahre her. Große Oldies, an die wir uns gerne erinnern. Dazu gehört auch England Dan und John Ford Coley. John Ford Coley wurde gestern 78. Hier ist ihr Song und Hit Love is the Answer.

0: The Beatles und Run for Your Life aus dem Album Rubber Soul, das vor genau 61 Jahren in den Abbey Road Studios entstanden ist. Da schlugen die Beatles ein neues Kapitel auf in ihrer unglaublichen Karriere. Und es gab damals einige Neuerungen. Zu hören ist das auf einer gerade erschienenen Deluxe-Box. Die gibt's mit Vinyl oder aber auch mit CD, mit einem unglaublich detaillierten und großartig bebilderten Booklet dabei. Also für jeden Beatles-Fan eigentlich ein Ostergeschenk, ja, oder einfach ein Geschenk, was man in diesen Tagen mal so braucht zum Durchblättern und zum Anhören. Und da ist eine CD oder Vinylplatte dabei, da hört man auch die ganzen Demo-Aufnahmen, auch die weniger gelungenen Versionen und auch natürlich ein bisschen, wie sich die Beatles da untereinander unterhalten. Das ist wie, als wäre man eine Fliege an der Wand in den Abbey Road Studios vor 61 Jahren.
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0: So klang das mal ursprünglich. Aber dann hatte George Harrison eine Idee.
1: Around that time I bought a sitar. I just bought like a cheap sitar in a shop called India Craft. And it was lying around. I hadn't really figured out what to do with it. And when we were working on Norwegian Wood, it just needed something, you know? It just needed something. And it was quite spontaneous from what I remember. I just picked the sitar up and kind of found the notes and I just kind of played it. We mic'd it up and we put it on and it just like seemed to hit the spot.
0: George Harrison sagte, ich kaufte mir damals eine simple Sitar in einem Geschäft mit indischer Handwerksware. Sie lag einige Zeit bei mir rum, ohne dass ich wusste, was ich mit dieser Sitar anfangen soll. Als wir dann an Norwegian Wood arbeiteten, da fehlte einfach was. Und da war es eine ganz spontane Idee, die Sitar in die Hand zu nehmen. Ich fand auch gleich die richtigen Töne und wir stellten ein Mikrofon davor und alles war gleich auf dem Punkt. Soweit George Harrison über den Moment, als er zum ersten Mal eine Sitar in einem Beatles-Song einbrachte. Das war am 21. Oktober 1965, Studio 2 in den legendären Abbey Road Studios von London.

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The Moody Blues und Your Wildest Dreams. Mitglied bei The Moody Blues, Justin Hayward, wird heute 80 Jahre alt. Wir gratulieren. Und hier ist er nochmal, allerdings solo. Justin Hayward und Forever.

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1: Servus aus München vom Konrad. Ich habe einen Musikwunsch, der geht direkt an Fritz Egner Fritz, the one with the hits. Folgendes zum Hintergrund. Kiez, Hamburg, St. Pauli, große Freiheit, eine Institution, die Thai-Oase. Das ist ein Karaoke-Laden, eine Bar, proppevoll, eng, immer beste Stimmung. Ich habe Kenny Rogers, The Gambler, gesungen. Ein Lied, was da wohl nicht so oft kommt, an den Reaktionen abzulesen, aber die Augen beim Mitsingen waren sehr groß. Also ich wünsche mir Kenny Rogers, The Gambler. Vielen Dank.
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0: Glass Tiger aus Ontario in Kanada und My Town. Die Band war in Kanada ja ziemlich erfolgreich und hat einige Preise gewonnen. Brian Adams hat sich bei dieser Band mal eingeklinkt und hat ihnen auch geholfen, die Produktionen ein bisschen besser hinzubekommen. So habe ich das zumindest stückweise in Erinnerung. 2016, Rod Stewart war auf Wolke 9. So sagte er das mal, nachdem er zum Ritter geschlagen wurde vom Duke of Cambridge. Und das natürlich im Buckingham Palace. Diese Woche ist es 10 Jahre her. Und der Orden steht ihm gut. He wears it well. Here's Rod Stewart.
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0: George Michael und Praying for Time. 1990 war er Nummer 1 mit diesem Song in den US-Singles-Charts. Und nun war auch das Angebot da, mal mit der größten Stimme des Soul, mit Aretha Franklin, eine Platte aufzunehmen. Und ich wollte wissen von George Michael, was hat er sich davor gedacht? Hat er geradezu Angst davor, mit einer so großen Stimme ins Studio zu gehen? Aber er war ziemlich selbstbewusst. Hier ist George Michael.
1: At first I was very much in awe of her, you know, and I was very, not frightened, I just very nervous about the whole thing, but she was very, very easy to work with. She made me feel very comfortable. And I, after a while, I mean, after the first couple of hours, I just enjoyed it tremendously, you know. It was a great experience. I'm delighted that it turned out so well and that everybody liked it so much, you know.
0: Zunächst war ich nur am Staunen, sagt George Michael. Nicht ängstlich, aber schon nervös über das Ganze. Es war aber sehr einfach, mit ihr zu arbeiten. Sie hat es mir sehr leicht gemacht. Ich fühlte mich angenommen. Nach ein paar Stunden war es einfach total erfreulich. Es war einfach Spaß. Eine große Erfahrung war das schon und ich war erleichtert, dass es auch so gut gelungen ist und auch so gut ankam. Soweit George Michael über die Zusammenarbeit mit einer der größten Sängerinnen aller Zeiten und Genres, Aretha Franklin. 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

Barry Maguire, er wird morgen 91 Jahre alt. Ah, Eve of Destruction war der ganz große Hit von ihm. Das war eben gerade Cloudy Summer Afternoon. Jetzt gehen wir 49 Jahre zurück in die Zeit, in das Jahr 1977. David Bowie veröffentlicht sein 12. Album, Heroes. Ein Schnitt daraus, The Beauty and the Beast.

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12: Ich bin Fabian Schaffer. Das Bundeskabinett hat die Zuckersteuer auf den Weg gebracht. Die Abgabe soll ab Juli 2027 erhoben werden und je nach Zuckergehalt in gesüßten Getränken 26 oder 32 Cent pro Liter betragen. Laut Bundesfinanzministerium dient die Steuer dazu, die Beiträge für die gesetzliche Krankenversicherung stabil zu halten. Zugleich leistet die Abgabe einen Beitrag zum Schutz der Gesundheit, vor allem von Kindern und Jugendlichen. Kanzler Merz will, dass die EU härter gegen unfaire Handelspraktiken vorgeht. Dabei geht es um staatlich geförderte Billigangebote aus dem Ausland. Gemeint sein dürfte wahrscheinlich vor allem China. Konkret benannt hat Merz das Ausland nicht. Beim EU-Gipfel soll über ein neues Handelsschutzinstrument beraten werden. Damit könnte die EU schneller auf gezielte Angriffe auf ihre Wirtschaft reagieren. Der frühere Immobilieninvestor René Benko kommt aus der U-Haft frei und muss stattdessen eine Fußfessel tragen. Das bestätigte eine Gerichtssprecherin in Innsbruck. Der einstige Milliardär war erst im September zu einer Haftstrafe von 2,5 Jahren verurteilt worden. Laut Gericht hat Benko seine Gläubiger betrügerisch geschädigt. Die Lufthansa übernimmt knapp die Hälfte der portugiesischen Fluggesellschaft TAP. Die Regierung in Lissabon hat den deutschen Konzern als bevorzugten Käufer für 44,9% der staatlichen Airline ausgewählt. Das Gebot liegt bei 1,2 Milliarden Euro. Lufthansa hat sich damit gegen Air France KLM durchgesetzt. Der Verkauf muss aber noch von der EU-Kommission geprüft werden. Das kann bis zu 2 Jahre dauern. Papst Leo XIV. Erholt sich nach seiner Lungenoperation gut. Der 71-Jährige ist in der Gemelli-Klinik in Rom erstmals wieder umhergegangen und hat normal gegessen. Das haben seine Ärzte mitgeteilt. Blutwerte und Röntgenbild entsprechen den Erwartungen. Gestern hatten Ärzte einen bösartigen Tumor aus seiner rechten Lunge entfernt.
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hate. Fela Kuti, the king of Afrobeat, und it's High Lifetime mit Cola Lobitos. Morgen wäre er 88 geworden. Es ist kurz nach 18 Uhr und wir sind bei Chicago. Da haben wir noch einen Geburtstag. Robert Lamb, Sänger bei Chicago, wurde gestern 82. Hier singt er unvergleichbar Saturday in the Park.

0: Fleetwood Mac und der Titelsong aus ihrem 11. Album Tusk 1979. Das Album war schon ein ziemliches Experiment. Es kostete der Band $1 Million, das Album aufzunehmen. Vor 47 Jahren schon ein Griff in die Kasse. Aber nach Rumors hatten alle das Gefühl, wir müssen da noch was drauflegen. Das war natürlich Fluch und Segen gleichzeitig. Ich traf Mick Fleetwood damals und fragte ihn danach.
1: There have been highlights through the years of albums that have been important, either musically or emotionally important to the survival of Fleetwood Mac. And one of those to me was the Tusk album that I think helped this band survive what could have been a very awkward time, because people in the band were getting frustrated. You have to keep putting material out, and hence the mode was to go out and do solo albums after that album, Tusk album.
0: Mick Fleetwood sagt, es gab Highlights über die Jahre, was unsere Alben betrifft, was ihre Bedeutung auch betrifft, entweder musikalisch oder auch emotional. Wichtig, was das Überleben von Fleetwood Mac als Band angeht, war sicher Tusk, eins dieser Alben, das uns das Überleben ermöglichte in einer sehr komplizierten Zeit, denn Bandmitglieder wurden zunehmend frustriert. Man muss ja dauernd was veröffentlichen, und so kam innerhalb der Band der Druck auf, Soloalben herauszubringen nach dem Tusk-Album. Mick Fleetwood über eine turbulente Zeit für die Mitglieder von Fleetwood Mac nach dem Album Rumors und natürlich auch nach Tusk. Hier ist Sarah, Fleetwood Mac.

Bert Kempfert und A Swinging Safari. Bert Kempfert war, ja, er war ein großer Plattenboss. Er leitete jahrelang das Hamburger Plattenlabel Polydor mit großen Schlagerhits. Und er war ein Bandchef, der international erfolgreich war, schon lange bevor James Last das hatte. Und dann gibt es den Bert Kempfert, der auch mit der Entdeckung der Beatles ein bisschen zu tun hatte, denn als sie im Star Club spielten, da nahm er sie unter Vertrag oder versuchte das mit dem Sänger Tony Sheridan damals. Bert Kempfert steht auch als Urheber unter dem Klassiker Strangers in the Night. Allerdings hat diesen Song der kroatische Komponist Ivo Robic geschrieben, hat aber seine Rechte an Bert Kempfert verkauft. Und so steht er tatsächlich rechtmäßig als Urheber unter Strangers in the Night, neben Charles Singleton und Eddie Snyder. Frank Sinatra hat bekanntlich diesen Song aufgenommen und zum Welthit gemacht, zum Klassiker. Bert Kempfert wäre am Freitag 103 geworden, aber er starb 1980. Hier ist Big Blue Eye, Frank Sinatra und Strangers in the Night.

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1: Hallo Fritz, ich glaube, ich habe etwas für euch und uns Hörer gefunden. Und zwar geht es hier um den tollen Singer-Songwriter Peter Case. Er ist wahrscheinlich einer der unterschätztesten Musiker überhaupt und wird leider sehr wenig im Radio gespielt. Ich würde mich freuen, wenn ihr ihn mal aus der Mottenkiste herauskramt. Vielleicht Never Coming Home. Das wäre toll. Danke, euer Michael aus Ilmstein. All right.

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Rick Dees and the Cast of Idiots. Ja, eine Comedy-Nummer und Disco Duck. 1976 war das, ein One-Hit-Wonder. Er war ja ein großartiger Radio-DJ bei Kiss FM in Los Angeles. Er hatte auch eine Fernsehshow. Und mit diesem Song, da schaffte er es tatsächlich auf Platz 1 der Singles-Charts. Das war vor 50 Jahren. 10 Jahre später stand Madonna auf Platz 1 der britischen Singles-Hit-Parade mit dem Titelsong aus ihrem Album True Blue, ihrem dritten Nummer 1-Hit in Großbritannien. Diese Woche ist das 40 Jahre her. Hier ist Madonna. Hey!

Tony Carey und Room with a View. Übermorgen wird Tony Carey 73. Er ist Sänger, Musiker, Songschreiber aus Kalifornien übrigens. Mitte der 70er Jahre fand er einen Platz als Keyboarder bei der Heavy Rock Formation von Ritchie Blackmore bei Rainbow. Er blieb aber nur knapp 2 Jahre bei der Band, um dann in Deutschland eigene Wege zu gehen. Da war zunächst die Kooperation mit Peter Maffay für Tabaluga und ein paar Soundtracks. Tony Carey hatte dann das Planet P Project mit Progressiv Rock-Ausrichtung. Dann Auftrag für TV-Serien Musik zu schreiben, unter anderem für einen Tatort-Krimi in der ARD. Ein großer Hit entstand, Room with a View, was wir gerade eben hörten, stammt aus dem ARD-Dreiteiler Wilder Westen inklusive. Als Gast in meiner Sendung, da priorisierte er seine Vorgehensweise beim Komponieren. Und obwohl er vom Schwermetall-Rock kam, landete er ursprünglich oder urplötzlich in den Pop-Hit-Paraden.

0: wähnte sich, am falschen Ort zu sein. Hier ist Tony Carey.
1: Ich fing an mit der härtesten Rockband der Welt, Rainbow. Mit Richie Blackmore, Ronnie Dio. Und wir waren Rainbow, Led Zeppelin in den 70er. Und es ist heute der Maßstab für Erfindung des Heavies. Mit Black Sabbath, mit Led Zeppelin. Und dann, ich hatte einen Zufall, zu meinem Staunen und Entsetzen, einen Zufallshit hier in Deutschland mit der Schlagernummer, Room with a View. Krassere Gegensätze gibt's. Ich war im ZDF-Hitparade, habe gewonnen. Kollege Carpenter, Kollege Dreves, alle haben, ha? Und ich war sowieso im falschen Film.
0: Und hier ist Tony Carey nochmal, als Teil von Rainbow mit Richie Blackmore. Hier ist Tarot Woman.

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The Carpenters und Piano Picker. Richard Carpenter, der Bruder von Karen, wird morgen 80. Ja, vielleicht macht ja auch Benny Schnier heute bei seinen besten Balladen keinen Bogen um die Carpenters, denn die passen da schon eigentlich ganz gut rein. Auf jeden Fall, Bennys Balladen, absolut empfehlenswert für einen schönen, entspannten Abend. Ich würde mich dieses Mal allerdings nicht bis nächste Woche verabschieden, denn nächste Woche läuft ein bisschen ein anderes, spezielles Programm hier bei Schwarzwald Radio und deshalb mache ich mal eine Woche Pause, bin aber übernächste Woche wieder für Sie da, hier an dieser Stelle, Mittwoch von 14.30 Uhr bis 19 Uhr. Fritz und Hitz bei Schwarzwald Radio. Ich bin Fritz Egner und wünsche Ihnen einen schönen Abend und gute Zeit mit The Carpenters natürlich. Yesterday, once more.

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10: Ich bin Dominik Schweiger. Wer in einer Großstadt in einer Mietwohnung lebt, ist der Meinung, dass die Miete zu hoch ist. Das meint fast jede und jeder Dritte in einer Umfrage für den Deutschen Gewerkschaftsbund. Deutliche Unterschiede zeigen sich vor allem bei den Altersgruppen. Bei den über 60-Jährigen halten nicht mal 17% die Miete für zu hoch. Bei den unter 30-Jährigen sind es dagegen 44%. Kinder unter 13 sollen in Deutschland künftig grundsätzlich keine sozialen Netzwerke wie TikTok, Snapchat oder Instagram mehr nutzen dürfen. Das Bundeskabinett hat dafür Eckpunkte beschlossen, die gelten sollen, bis es eine EU-weite Regelung gibt. Wann das Verbot tatsächlich in Kraft tritt, ist allerdings noch offen. Ronny Thorau berichtet.
11: Die deutschen Social-Media-Beschränkungen müssen noch durchs Kabinett, dann durch Bundestag und Bundesrat. Das kann also noch Monate dauern, bis die in Kraft treten. Damit kommen sie aber vielleicht immer noch schneller als die EU-Regeln. Inhaltlich schält sich aber eine ungefähr gleiche Linie heraus. Unter 13 Jahren kein Social Media, danach nur eingeschränkt. Und es soll strengere Vorgaben für die Plattformen geben, insbesondere suchtfördernde Algorithmen für Jugendliche zu unterlassen.
10: Die Lufthansa übernimmt knapp die Hälfte der portugiesischen Fluggesellschaft TAP. Die Regierung in Lissabon hat den deutschen Konzern als bevorzugten Käufer für fast 45% der staatlichen Airline ausgewählt. Das Gebot liegt bei 1,2 Milliarden Euro. Lufthansa hat sich damit gegen Air France KLM durchgesetzt. Der Verkauf muss aber noch von der EU-Kommission geprüft werden und das kann bis zu 2 Jahre dauern. Die Bundesregierung will der Deutschen Post einen Steuervorteil bei Geschäftskundenbriefen streichen. Das Kabinett hat einen entsprechenden Gesetzentwurf beschlossen. Damit soll der Wettbewerb fairer werden. Die Post warnt, dass dadurch Briefe teurer werden könnten. Außerdem sollen Verzögerungen durch extreme Wetterbedingungen künftig nicht mehr bei den Zustellfristen mitgezählt werden. Auch bürokratische Pflichten sollen wegfallen.
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12: Herzlich willkommen. Hier sind Bennys beste Balladen am Mittwoch. Dankeschön, Fritz. Am Anfang mal wieder ein kurzer Blick zurück, in diesem Fall ins Jahr 1974. Sensationelles auf dem Gebiet der Archäologie, berichtete die Presse damals aus China. Die Terrakotta-Armee wurde entdeckt. 7000 Tonfiguren in Lebensgröße, die ein Teil des Mausoleums des Kaisers Qin waren. Der erste VW Golf kommt auf den Markt und Hewlett-Packard gelang es, mit dem HP65 den ersten programmierbaren Taschenrechner herzustellen. Ach ja, und Deutschland wurde als Gastgeber Fußball-Weltmeister mit Spielern wie Beckenbauer, Meier und Hoeneß. Die Singlecharts am 14. Oktober 1974 sahen wie folgt aus. In Deutschland ließ sich George McRae mit Rock Your Baby nicht von der Spitze verdrängen. In den USA hauchte Olivia Newton-John I Honestly Love You auf Platz 1. Und in Großbritannien führte eine achtköpfige Soul-Gruppe aus Manchester die Charts an. Sweet Sensation mit Sad Sweet Dreamer.

Kisses in the Moonlight. George Benson galt als musikalisches Wunderkind. Bereits mit 8 Jahren trat er in Nachtclubs auf. In den 60er Jahren machte er sich als Jazzgitarrist einen Namen und spielte unter anderem mit Jazzgrößen wie Jack McDuff oder Miles Davis. Seine besondere Art, Gitarre zu spielen, bekam sogar einen eigenen Namen, das sogenannte Benson-Picking. Natalie Maines ist vor allem als Frontfrau und Leadsängerin der erfolgreichen Countryband The Chicks oder früher Dixie Chicks bekannt geworden. Sie stieg Ende 1995 als Nachfolgerin von Laura Lynch in die Band ein und prägte mit ihrer markanten Stimme den charakteristischen Sound der Gruppe. Heute wird die Musikerin aus Lubbock, Texas, 52 Jahre alt, und wir gratulieren aufs Herzlichste.

fantastischer Song mit dem unvergessenen Sänger und Bassisten Phil Lynott. Thin Lizzy und The Sun Goes Down aus dem Jahr 1982. Cliff Richard ist eine der erfolgreichsten Legenden in der Geschichte der britischen Popmusik mit rund 250 Millionen verkauften Tonträgern weltweit und über 130 Hits in den britischen Charts belegte er in Großbritannien Platz 3 der ewigen Bestenliste der Singlesverkäufe, direkt hinter den Beatles und Elvis Presley. 1995 wurde er von Königin Elisabeth II. Als erster Popstar überhaupt zum Ritter geschlagen. Der lebenslange Junggeselle besitzt neben der britischen auch die Staatsbürgerschaft von Barbados und verbringt viel Zeit dort sowie in Portugal. Heute feiert Sir Cliff Richard seinen 86. Geburtstag.

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Leaving October, Sons of the Desert, amerikanische Country-Rock-Gruppe aus Waco, Texas. Die Band formierte sich ursprünglich als Bluegrass-Gruppe aus Studenten des McLennan Community College. Ihren kommerziellen Durchbruch feierten sie 1997 mit dem Debütalbum Whatever Comes First, aus dem auch der gerade gehörte Titel stammt. Ein zweites Album für dasselbe Label wurde aufgrund von Rechtsstreitigkeiten nie veröffentlicht. Große Aufmerksamkeit erregte die Band dennoch zur gleichen Zeit als Gastmusiker. Sie steuerten nämlich den markanten Hintergrundgesang für den weltweiten Riesenhit I Hope You Dance von Lee Ann Womack bei. Bassist und Backgroundsänger Doug Verdon wird heute 55. Happy Birthday! Jetzt mal wieder ein Musikwunsch von Schwarz-Weiß-Radio-Hörer Roland. Hier sind natürlich die Bee Gees mit My World.

0: Also was soll aus mir werden? 1964 im sächsischen Meißen gegründet, gelten sie als älteste Art-Rock-Legende Deutschlands. Sternmeißen oder auch Sternkombo-Meißen. Sie starteten zunächst als Coverband, die internationale Hits spielte. Ihr allererstes Konzert fand vor Rentnern im Luftbad Meißen-Spaa statt. In den 70er Jahren entwickelte sich die Band zur führenden Progressive-Rock-Instanz der DDR. In den 80er Jahren öffnete sich die Gruppe moderneren Klängen. Unter dem verkürzten Namen Sternmeißen feierte sie große Erfolge im tanzbaren Synthie-Pop- und Wave-Bereich. Die englische Sängerin und Songwriterin Chesney Lewis gehört zu den Gründungsmitgliedern der 1993 entstandenen Girl Group All Saints. Sie war die Hauptsongschreiberin der Band und co-schrieb große britische Nummer 1-Hits wie Never Ever, Booty Call und den gefeierten Hit Pure Shores aus dem Film The Beach. Als Schauspielerin wirkte sie in dem Film Bandit Like Beckham mit. Heute stehen 51 Kerzen auf ihrer Geburtstagstorte.
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Warst am Schluss der ersten Stunde noch ein prominentes Geburtstagskind des Tages. Thomas Dolby, britischer Musiker, Musikproduzent, Komponist und Technologieunternehmer aus London, wird heute 68. Die zweite Stunde, Bennys beste Balladen, enthält heute Musik zum Beispiel von Porcupine Tree, Karen White, Justin Hayward, The Real Thing oder Tom Petty und seinen Heartbreakers. Bis gleich.

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10: Die zweite Stunde Bennys beste Balladen. Wir starten mit einer echten Rocklegende. Er wurde in Dunfermline, Schottland, geboren. Ursprünglich arbeitete er als Ingenieur, kam dann aber über den Umweg als Roadie zu der lokalen Coverband The Shedettes, bei der er 1965 das Mikrofon übernahm. Aus den Shedettes entstand 1970 die Band Nazareth. Mit seiner markanten, rauen Reibeisenstimme prägte er Hits wie Love Hurts, This Flight Tonight, Hair of the Dog oder Dream On. Im August 2013 musste er seine Live-Karriere mit Nazareth aus gesundheitlichen Gründen, er hatte nämlich COPD, also die chronisch obstruktive Lungenerkrankung, beenden. Dennoch veröffentlichte er weiterhin Soloprojekte. Er starb am 8. November 2022 im Alter von 76 Jahren und er wäre heute 80 Jahre alt geworden. Ihr wisst wahrscheinlich längst, um wen es geht. Natürlich um Dan McCafferty. Hier ist er nochmal zusammen mit Nazareth. 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

Stars Die, der Titelsong des 94er Albums von Porcupine Tree. Das Projekt startete 1987 als fiktive Band mit einer erfundenen Geschichte und einer gefakten Diskografie von Steven Wilson, der die ersten Kassetten und Alben fast im Alleingang aufnahm. Erst mit dem vierten Album Signify wuchs das Projekt dann zu einer echten Band mit festen Mitgliedern heran. Die Gruppe hat nach ihrem ausgiebigen Festival- und Hallenshows im Sommer 2023 ihre Live-Aktivitäten vorerst eingestellt. Mastermind Steven Wilson und Keyboarder Richard Barbieri haben in jüngeren Statements von Anfang 2026 bestätigt, dass Porcupine Tree keineswegs am Ende ist. Sie haben sich bereits für sporadische Writing-Sessions getroffen, um mit neuen Sounds zu experimentieren. Ein neues Studioalbum wird für 2027 ins Auge gefasst. Jetzt gibt es einen kompletten Stilwechsel, aber der ist notwendig, um das nächste Geburtstagskind des Tages zu ehren. Die jamaikanisch-britische Sängerin Marcia Barrett feiert heute nämlich ihren 78. Geburtstag. Sie war neben Liz Mitchell eine der beiden wirklich singenden Liedstimmen von Bonnie M. Der Rest des Quartetts hatte ja eher eine optische Funktion. Wir waren ja beim selben Produzenten und ich kann nur sagen, tolle Frau.

Hi, Musikwunsch von Schwarzwald-Radiohörer Stefan. Das amerikanische Duo Dale and Grace, das vor allem als einer der bekanntesten Vertreter des sogenannten Swamp Pop, also einer Mischung aus Rhythm and Blues Country und kreolischen Einflüssen aus Louisiana, berühmt wurde. Wir haben gerade ihren größten Hit gehört. I'm Leaving It All Up to You, 1963 Nummer 1 in den Billboard Charts und millionenfach verkauft. Heute ist wieder so ein Tag, da könnte man eine komplette Sendung nur mit singenden Geburtstagskindern machen. Karen White gehört auch dazu, die R&B-Sängerin aus Los Angeles wird heute 80. Herzlichen Glückwunsch!

Er war langjähriger Frontmann, Leadsänger und wichtigster Songwriter der legendären Rockband The Moody Blues und natürlich auch ein erfolgreicher Solokünstler. Justin Hayward wird heute stolze 80 Jahre und hat anscheinend immer noch Bock auf Live-Musik. Heute startet nämlich in Aylesbury eine kleine Tour durch England mit insgesamt 6 Konzerten. Ja, schade, dass das so weit weg ist. Von England nach Kanada. Roche Voisin ist ein weltbekannter kanadischer Sänger, Songwriter, Schauspieler und Fernsehmoderator. Er gehört zu den erfolgreichsten zweisprachigen Künstlern Kanadas und feierte insbesondere im französisch- und englischsprachigen Raum gigantische Erfolge mit zum Beispiel diesem Song.

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Aus den 70ern, The Real Thing mit Geburtstagskind Chris Amu, heute wird er 74. You'll Never Know What You're Missing, damals der dritte Hit für die Jungs aus Liverpool. Und davor aus den 90ern, John Barry mit der wunderschönen Ballade Faithfully. Ace Frehley wurde als The Spaceman oder Space Ace weltbekannt. Der amerikanische Leadgitarrist war Mitbegründer der legendären Rockband Kiss. Seine Spezialität waren feuersprühende Gitarren. Er starb am 16. Oktober letzten Jahres im Alter von 74 Jahren in Morristown, New Jersey, an den Folgen eines schweren Sturzes, bei dem er ein stumpfes Kopftrauma erlitten hatte. Hier zeigte er nochmal sein ganzes Können mit dem Instrumental Fractured Mirror.

Petty and the Heartbreakers. Tom Petty hat einen Südstaaten-Akzent und ist stolz darauf, wie man gerade hören konnte. Das waren Bennys beste Balladen. Ich wünsche euch noch einen entspannten Abend. Bis zum nächsten Mal.

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9: Ich bin Dominik Schweiger. Wer in einer Großstadt in einer Mietwohnung lebt, ist der Meinung, dass die Miete zu hoch ist. Das meint fast jede und jeder Dritte in einer Umfrage für den Deutschen Gewerkschaftsbund. Deutliche Unterschiede zeigen sich vor allem bei den Altersgruppen. Bei den über 60-Jährigen halten nicht mal 17% die Miete für zu hoch. Bei den unter 30-Jährigen sind es dagegen 44%. Kinder unter 13 sollen in Deutschland künftig grundsätzlich keine sozialen Netzwerke wie TikTok, Snapchat oder Instagram mehr nutzen dürfen. Das Bundeskabinett hat dafür Eckpunkte beschlossen, die gelten sollen, bis es eine EU-weite Regelung gibt. Wann das Verbot tatsächlich in Kraft tritt, ist allerdings noch offen. Ronny Thorau berichtet.
10: Die deutschen Social-Media-Beschränkungen müssen noch durchs Kabinett, dann durch Bundestag und Bundesrat. Das kann also noch Monate dauern, bis die in Kraft treten. Damit kommen sie aber vielleicht immer noch schneller als die EU-Regeln. Inhaltlich schält sich aber eine ungefähr gleiche Linie heraus. Unter 13 Jahren kein Social Media, danach nur eingeschränkt. Und es soll strengere Vorgaben für die Plattformen geben, insbesondere suchtfördernde Algorithmen für Jugendliche zu unterlassen.
9: Die Lufthansa übernimmt knapp die Hälfte der portugiesischen Fluggesellschaft TAP. Die Regierung in Lissabon hat den deutschen Konzern als bevorzugten Käufer für fast 45% der staatlichen Airline ausgewählt. Das Gebot liegt bei 1,2 Milliarden Euro. Lufthansa hat sich damit gegen Air France KLM durchgesetzt. Der Verkauf muss aber noch von der EU-Kommission geprüft werden und das kann bis zu 2 Jahre dauern. In der Fußball-Champions League sind erneut 2 deutsche Teams gefordert. Dortmund muss sich bei Bodø Glimt in Norwegen durchsetzen. Stuttgart ist beim slowakischen Club Slovan Bratislava zu Gast. Anschluss ist jeweils um 21 Uhr. Spitzenspiel bestreiten Manchester City und Titelverteidiger Paris Saint-Germain.
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9: Ich bin Yves Simon. Bundeskanzler Merz will beim EU-Gipfel ein härteres Vorgehen gegen unfaire Handelspraktiken durchsetzen. In einer Regierungserklärung hat er angekündigt, Deutschland wird sich in Zukunft noch stärker gegen Dumpingpreise und Subventionen anderer Staaten zur Wehr setzen. Gemeint ist da vor allem China, auch wenn Merz das Land nicht nennt.
10: Wir sehen nicht länger tatenlos zu, wenn andere Staaten durch hohe Subventionen, künstlich abgewertete Währungen, Überkapazitäten und aggressive Preissetzung unserer Wirtschaft schaden.
9: Mit Frankreich zusammen schlägt Merz ein neues Handelsschutzinstrument vor, mit dem bei gezielten Angriffen auf Industrien und Lieferketten schnell reagiert werden könne. Auf Getränke mit Zuckerzusatz soll es in Zukunft eine extra Steuer geben. Der Beschluss aus der Bundesregierung muss noch durch den Bundestag. Vor allem Softdrinks könnten damit für die Verbraucher teurer werden. Die neue Steuer soll dann ab Juli 2027 zum Beispiel auf Limonaden, Eistees, Energydrinks und Fruchtsaftgetränke mit Zuckerzusatz anfallen. US-Präsident Trump hat ein Video des tödlichen Tigerangriffs in einem englischen Zoo verbreitet. Dazu eine KI-Version, in dem er selbst das Tier in die Schranken weist. Die Familie des am Samstag getöteten 23-Jährigen hat sich schockiert gezeigt. Die Medieninhalte würden ihnen schweren Seelenschmerz zufügen. Der Mann war aus bislang unbekannten Gründen in das Tigergehege gesprungen und noch vor Ort gestorben. Der Gewinner des Rekord-Euro-Checkpots von 120 Millionen Euro ist gefunden. Man habe den 35-Jährigen aus dem Kreis Mettmann bei Düsseldorf telefonisch erreicht, heißt es vom Lotto-Anbieter. Es ist der höchstmögliche Gewinn für Lottospieler in Deutschland. Bei 120 Millionen ist der Euro-Checkpot gedeckelt. Die Gewinnwahrscheinlichkeit liegt bei 1 zu 140 Millionen.

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1: 14. Oktober 1982. Tears for Fears haben Mad World ganz neu rausgebracht. In dieser Nummer singen Tears for Fears von einer jungen Person, die deprimiert ist über die Situation in dieser Welt. Die Person fühlt sich einfach völlig fehl am Platz. So, als hätte sie ein völlig leeres Leben. Sie versucht dem Ganzen irgendwie zu entkommen. Da könnte man natürlich meinen, Tears for Fears Mitglied Kurt singt von Selbstmordgedanken, wenn er sagt, die schönsten Träume seien die, in denen er stirbt. Aber er erklärt, dass solche Träume psychologisch erwiesen die meiste Anspannung von einem nehmen, sodass man sich danach tatsächlich besser fühlt. Und das ist, wie ich finde, eindeutig die bessere Erklärung. Den Song schreibt Tears for Fears-Sänger Roland, als er längere Zeit arbeitslos ist. Er lebt mit seiner Freundin zusammen in einer kleinen Wohnung. Sie hat 3 Jobs, damit er an seiner Musik arbeiten kann. Und als er da so alleine auf seiner Gitarre klimpert, während sie arbeitet, sieht er so den Leuten zu, die auf der Straße ihren alltäglichen Geschäften nachgehen und fühlt sich ziemlich deprimiert. Aber wer hätte gedacht, dass genau aus dieser Situation das Beste werden würde, was ihm passieren kann? Mad World wird der erste große Hit der Band.

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1: Ich bin Yves Simon. Union und SPD wollen eine sogenannte Frühstartrente einführen. Das bedeutet, Kinder ab dem Jahrgang 2020 sollen vom Staat jeden Monat 10 Euro in einen Altersvorsorgevertrag bekommen. So soll möglichst früh schon Vermögen fürs Alter aufgebaut werden. Der Bundestag soll das Konzept dann morgen am Freitag endgültig beschließen. Und hinterher ist dann noch die Zustimmung des Bundesrats nötig. In Berlin kommen Linke, Grüne und SPD bei der Regierungsbildung doch weiter voran, denn nach einem gemeinsamen Gespräch haben alle Parteien jetzt bestätigt, dass die vereinbarte Erklärung gegen Antisemitismus weiter gilt und auch Grundlage eines möglichen Koalitionsvertrags werden soll. Die Sondierungen sollen dann heute auch wieder fortgesetzt werden. SPD-Chef Krach hat aber auch schon klargestellt, dass die Gespräche auch jederzeit wieder abgebrochen werden können, wenn sich herausstellen sollte, dass die Vereinbarung doch nicht gilt. Heftige Regenfälle haben in Istanbul Straßenunterführungen und Keller überflutet. Bäume sind umgestürzt und teilweise ist es auch zu Erdrutschen gekommen. Mehr als 1000 Notrufe sind beim Gouverneursamt eingegangen. Über 8000 Einsatzkräfte sind vor Ort. Erst am Dienstag hat Borussia Dortmund seinen Vertrag mit Cheftrainer Niko Kovac verlängert und einen Tag später hat es

0: BVB am zweiten Spieltag mit 0:1 bei Bodø/Glimt in Norwegen verloren. Trainer Kovac bei The Zone.
1: Wir haben einfach in der ersten Halbzeit nicht gut gespielt, mit Ball und auch gegen den Ball, waren immer einen Schritt zu spät. Ja, da waren wir nicht griffig genug und die Intensität hat gefehlt, es war deutlich zu wenig.
0: BVB-Trainer Niko Kovac. Stuttgart aber konnte den zweiten Sieg in der zweiten Partie bejubeln am Abend. Bei Slovan Bratislava hat der VfB mit 3:0 gewonnen.
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1: 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Ich lebe da

0: die Tannenspitze. In dieser Folge geht's in den Südschwarzwald nach Bad Bellingen. Erst Pedelec fahren und dann schön entspannen in die Therme.
1: So, heute bin ich zu Gast in der Therme in Bad Bellingen. Das ist die Balinea-Therme und neben mir steht Herr Schwarz. Der ist hier der, wie sagt man denn dazu?
2: Der Thermenleiter.
1: Ist ja ganz schön weitläufig hier. Also mitten im Kurpark liegt die Therme. Hier gibt es wohl auch eine Klinik daneben. Das heißt,
2: zwei
1: Kliniken. Ja. Das heißt, viele Gäste, die hier sind, die sind auch dann jeden Tag da, weil die machen dann hier Reha oder so.
2: Genau.
1: Dann hat es ganz viele Außenbecken hier auch.
2: Zwei. Das Champagnerbecken und das

0: Oh ja, da hat man mit dem Fensterchen einen schönen Blick nach draußen.
1: Ja, und hier finden stündlich unsere Aufgüsse statt. Morgens um 11 ist der erste und abends um 21 Uhr der letzte.
2: So ganz einfach gehalten, so ein bisschen japanisch fast.
1: Ja, der Architekt, der dieses Gebäude geplant hat, hat auch damals zwei Preise gewonnen.
2: Ach so.
1: Dann haben wir hier den Innenbereich. Also wir haben hier nochmal drei Saunakabinen.
2: Was wird hier so gastronomisch geboten?
1: Salatteller, Wurstsalat, es gibt aber auch Schnitzel drauf. Also.
2: Hauptsache, es gibt Pommes.
1: Pommes gibt es nicht immer.
2: Wie?
1: Ja.
2: Aber in jedem Schwimmbad muss es doch Pommes geben.
1: Ja, wir sind ja kein Schwimmbad, wir sind ja ein Thermalbad.
2: Ja, dann eben so einen gesunden Salat, was soll's.
3: Moment, kleiner Einschub.

0: Land, durch die ihr euch probieren könnt. Holt euch am besten bei der Touri-Info in der Kurverwaltung, das ist dasselbe Gebäude wie die Therme, einen kostenlosen Kulinarik-Guide Südschwarzwald.
1: Was uns jetzt noch fehlt, ist der Wellness-Bereich, oder?
2: Kann man gerne gehen.
1: Und was ist so einer der Top-Seller, sage ich mal so, die so eine beliebte Massage oder Behandlung?
2: Ja, hauptsächlich die Rückenmassage.
3: Da haben wir es alle, ne? Am Rücken.
2: Ja, ganz genau.
1: Ja, weitläufig.
2: Das ist der sogenannte Nacken.

nach Jahreszeit besonders zu empfehlen sind die Straußis, also Straußen- oder Besenwirtschaften genannt. Zum Beispiel Männlins Straußenwirtschaft in Bamlach. Immer April bis Juni und September, Oktober. Und dann sind da noch die unzähligen Weingüter im Markgräflichen.

Hallo, guten Morgen. Heute haben wir ja das Vergnügen, dass wir zusammen eine Tour, Probetour machen können und dass wir einfach mal auch das Markgräflerland ein bisschen kennenlernen. Und Bad Bellingen besteht ja nicht nur aus dem Ort Bad Bellingen und aus dem Bad, sondern aus der wunderschönen

0: So weiter haben wir natürlich hier vom Weinberg angefangen, in den schönen Rhein, im Rheintal, bis hin hoch zum Schwarzwald oder Vogese oder auch Jura, haben wir alles in greifbarer Nähe. Ideal.
1: Und das gab es nicht immer, das E-Bike-Zentrum. Ich habe gerade gehört, wie das alles anfing. Es fing alles damit an, dass sie einen Freund haben, der hat ein Hotel hier und der hat gesagt, ich habe immer wieder Gäste, die wollen gerne Radtouren machen. Kannst du nicht mal mit denen fahren?
0: Ja, so hat es angefangen. Ein Stück weit, muss ich gestehen, bin eigentlich auch verliebt in diese Landschaft, in die

Hobby viel kennengelernt und schätze gelernt. Also von daher habe ich auch eigennützig Profit gezogen. Das ist wie ein Hund zu haben, wo man einfach einmal raus muss, wenn es einmal auch nicht so danach ist. Und so ist es hier eigentlich auch. Also von daher ist das eine

0: Touris.
1: Ja, und interessante Gespräche auch. Mhm. Also wir haben teilweise natürlich auch Gäste, die hier Urlaub machen.
0: Ja.
1: Teilweise mache ich auch für eine Reha-Klinik auch Ausfahrten mit Reha-Gästen. Die kommen auch hierher von ganz Deutschland teilweise. Mhm. Die sind dann nachher begeistert, was hier Bad Bellingen und die Umgebung bietet. Wir fahren auf dem Bergrücken, das ist die Römerstraße auch. Und auf diesem Bergrücken hat man natürlich neben den Blick in die Weinberge, mhm, Blick auf die Vogese, auf Jura und auf den Schwarzwald.
0: Der Hammer, besser geht's nicht. Let's go. Jetzt machen wir einen kleinen Stopp hier in einem schnuckeligen kleinen Stadtviertel.
1: Vor 150 Jahren hat der Rhein mit seinen vielen Armen hier bis an die Häuser gereicht. Das heißt, die Häuser waren teilweise so gebaut, dass die Fischer mit ihrem Fischfang, mit ihrem Boot unten in den Keller reinfahren konnten. Eine Tiefgarage, wie man das heute so kennt.
0: Im Ernst?
1: So waren die Häuser gebaut und es gab hier natürlich reichlich Fisch. Reichlich Fisch, so viel Fisch, dass es sogar in den Verträgen für Dienstmädchen, für die Herrenhäuser festgelegt wurde, wie viel mal in der Woche es denn Fisch gibt, Lachs gibt.
0: Nee,
1: Lachs war das arme Leute essen. Und es war ein Privileg, nicht so oft Lachs essen zu müssen. Und deswegen wurde das in der Verträge teilweise festgelegt. Es gibt beispielsweise nur 3 oder nur 4 Mal Lachs in der Woche und ansonsten kriegt man auch mal Fleisch.
0: Nicht schon wieder Lachs.
1: Ja, genau.
0: Dem ging es gar nicht so schlecht damals. Ja, okay, kein Penicillin, aber dafür 4 Mal die Woche. Also was Omega-3-Versorgung angeht,
1: waren die top versorgt.
0: Auf jeden Fall. Ja. Okay. Blick aufs Markgräfer Land, die Vogesen, beide Rheinarme. Hier bei der kleinen Kapelle Maria Frieden. Und hier geht nämlich auch der Himmelreich-Jakobusweg. Also ein Teil des Jakobuswegs lang, der sogar barrierefrei befahrbar ist.
1: Ja, dieses Teilstück ist barrierefrei. Wie stark der Rhein Einfluss auf unsere Gegend hat, das kann man daran erkennen, wenn man mal zurückdenkt, 150 Jahre zurück. Da war der Rhein ein breiter Fluss. Tulla hatte 3 Gründe, um diesen Rhein zu regulieren. Der erste Grund war Schiffbarmachung. Der zweite war diese Länderstreiterei, die es immer gab, weil mit jedem Hochwasser waren die Inseln anders, die Zuwege anders und da gab es immer Streit. Und der dritte Grund, das war Malaria. Auch damals hatten wir schon Burgunderpforte, die warme Luft hier und das feuchte Rheingebiet. Diese Rheinregulierung hat weitere Ausflüsse, sogar Ausflüsse gehabt, bis in Schwarzwald hinten. Wenn man alte Gemälde anschaut, 200 Jahre

0: Ohne Bäume. Also Schwarzwald ist vor 200 Jahren abgeholzt worden. Man hat Holzkohle gemacht im Schwarzwald, die Köhler. Man hatte die Glashütte im Schwarzwald und man hatte die Holzstämme, hat man in die Flüsse gegeben und rein runter für den Schiffsbau.
1: Ja.
0: Und das hat dazu geführt, dass man hier letztendlich den Schwarzwald abgeholzt hat. Und erst als der Rhein reguliert war und als Schiffe fahren konnte, konnte man auch Energie in Form von Kohle den Rhein hochbringen.
1: Und dann konnte der Schwarzwald sozusagen wieder aufgeforstet werden.
0: So war die Situation. Also man sieht, wie weitreichende Auswirkungen das hat.
1: Ja, und man hat dann gute Naturschutzgebiete und das ist ja nun auch wichtig.

0: Wir sind, glaube ich, eine der größten Grundwasserspeichergebiete Europas auch. Das darf man auch nicht vergessen.
1: Ja, ich denke, Wasser, Brauchwasser, gutes Wasser, das wird die Herausforderung unserer Zukunft sein, das genügend zu haben. Wir haben hier im Rheingraben natürlich durch Schwarzwaldberge und durch die Vogese haben wir eine gute Grundwasserversorgung.
0: Und die Thermalquellen kommen noch dazu.
1: Die kommen noch dazu.
0: Eigentlich paradiesisch.
1: Paradiesisch, ja. Das ist eigentlich auch unsere Stärke, dass man hier wirklich einen sanften Tourismus hat, dass es nicht überlaufen ist, aber trotzdem, man ist gut versorgt, man hat eine tolle Gegend, man hat ganz viel Abwechslung hier. Und man hat ein breites Spektrum an Angebote, wo man sich wirklich gut erholen kann.
0: Also ihr sollt hier zum Urlaub machen herkommen, aber wenn ihr euch entscheidet, hierher zu ziehen, wenn wir jetzt so viel Gutes über den Ort geredet haben, dann ist es halt aus.
1: Ne? Genau.
0: Kann man auch nicht verhindern. Ist halt schön.
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